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1: Ich bin Imme Kasten. Knapp 4 Jahre nach dem Anschlag auf die Nord Stream Pipelines gibt es eine zweite Festnahme. In Kroatien wurde ein ukrainischer Taucher festgenommen. Er soll mit anderen die Gaspipeline gesprengt haben. Unklar ist noch, wer die Sabotageaktion in Auftrag gegeben hat. Auch Kanzler Merz hat die Äußerungen von Israels Sicherheitsminister Ben-Gvir scharf verurteilt. Dessen menschenverachtende Appelle zu gezielten Tötungen von Palästinensern seien nicht hinnehmbar, so ein Regierungssprecher. Grünen-Chefin Brandner hatte ein Einreiseverbot gegen den rechtsradikalen Politiker gefordert. Leichte Entspannung im Waldbrandgebiet an der deutsch-belgischen Grenze in Monschau in Nordrhein-Westfalen dürfen Bewohner zurück nach Hause. Die Stadt hat die Evakuierung mehrerer Straßenzüge aufgehoben. Der Waldbrand in Belgien ist unter Kontrolle. Entwarnung gibt es aber noch nicht, weil Brandherde wieder aufgeflammt sind. Prinz Harry und seine Frau Meghan wollen offenbar zurück nach Großbritannien, schon bis Ende des Monats, das berichten mehrere britische Medien. Ihre beiden Kinder sollen ab September eine britische Schule besuchen. Harry und Meghan hatten sich 2020 aus dem Königshaus zurückgezogen und waren in die USA gezogen.
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2: Aktuell ist es wolkig, im Laufe des Tages dann einige Regenschauer und es ist bewölkt bei Höchstwerten von bis zu 27 Grad. Und der Radio Seefunk Wettertrend für die ganze Heimat, morgen fast ausschließlich nur Regen.
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1: Ich bin Imme Kasten. Knapp 4 Jahre nach dem Anschlag auf die Nord Stream Pipelines gibt es eine zweite Festnahme. In Kroatien wurde ein ukrainischer Taucher festgenommen. Er soll mit anderen die Gaspipeline gesprengt haben. Unklar ist noch, wer die Sabotageaktion in Auftrag gegeben hat. Auch Kanzler Merz verurteilt die Aussagen von Israels Sicherheitsminister Ben-Gvir scharf. Der hatte systematische Tötungen von Palästinensern im Gazastreifen gefordert. Vizekanzler Klingbeil fordert EU-Sanktionen gegen den rechtsradikalen Politiker. Über dieses Thema wollen die EU-Außenminister demnächst beraten. Zum ersten Mal seit Jahren werden Autoversicherungen wieder günstiger. Zumindest Kfz-Haftpflichtversicherungen kosten aktuell 3% weniger. Das hat das Vergleichsportal Verivox herausgefunden. In den vergangenen Jahren waren Autoversicherungen massiv teurer geworden, unter anderem wegen gestiegener Reparaturkosten. Prinz Harry und Meghan kehren offenbar nach Großbritannien zurück. Bis Ende des Monats will die Familie Kalifornien verlassen und sich außerhalb Londons niederlassen. Die Kinder sollen dort im September zur Schule gehen. König Charles soll erst am Sonntag von den Plänen erfahren haben.
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2: Aktuell ist es wolkig, im Laufe des Tages dann einige Regenschauer und es ist bewölkt bei Höchstwerten von bis zu 27 Grad. Und der Radio-Seefunk-Wettertrend für die ganze Heimat, morgen fast ausschließlich nur Regen.
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1: Ich bin Imme Kasten. Guten Morgen. Wer mit Gas heizt, der sollte jetzt seinen Vertrag prüfen und Preise vergleichen. Das rät Ramona Popp vom Bundesverband der Verbraucherzentralen im Gespräch mit der Rheinischen Post. Grund sind die niedrigen Gasspeicherstände. Wegen hoher Weltmarktpreise wird derzeit kaum Gas eingespeichert und das könnte im Winter die Preise steigen lassen. Schwere Unwetter haben in der Nacht in mehreren Teilen Deutschlands Schäden angerichtet. In Brandenburg könnte es sogar einen Tornado gegeben haben. In Rheinland-Pfalz wurden zwei Menschen durch einen umstürzenden Baum schwer verletzt. Und auch in Thüringen und Bayern gab es zahlreiche Unwettereinsätze. In Sachen Nord Stream-Anschlag gibt es eine weitere Festnahme. In Kroatien haben Ermittler einen ukrainischen Taucher aufgespürt. Er soll mit anderen vor knapp 4 Jahren die Gaspipeline von Russland nach Deutschland gesprengt haben. In wessen Auftrag ist nach wie vor unklar. Prinz Harry und seine Frau Meghan wollen offenbar zurück nach Großbritannien, schon bis Ende des Monats, das berichten mehrere britische Medien. Ihre beiden Kinder sollen ab September eine britische Schule besuchen. Harry und Meghan hatten sich 2020 aus dem Königshaus zurückgezogen und waren in die USA gezogen.
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2: Aktuell ist es wolkig, im Laufe des Tages dann einige Regenschauer und es ist bewölkt bei Höchstwerten von bis zu 27 Grad. Und der Radio Seefunk Wettertrend für die ganze Heimat, morgen fast ausschließlich nur Regen.
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1: Ich bin Imme Kasten. Guten Morgen. Wer mit Gas heizt, der sollte jetzt seinen Vertrag prüfen und Preise vergleichen. Das rät Ramona Popp vom Bundesverband der Verbraucherzentralen im Gespräch mit der Rheinischen Post. Grund sind die niedrigen Gasspeicherstände. Wegen hoher Weltmarktpreise wird derzeit kaum Gas eingespeichert und das könnte im Winter die Preise steigen lassen. Schwere Unwetter haben in der Nacht in mehreren Teilen Deutschlands Schäden angerichtet. In Brandenburg könnte es sogar einen Tornado gegeben haben. In Rheinland-Pfalz wurden zwei Menschen durch einen umstürzenden Baum schwer verletzt. Und auch in Thüringen und Bayern gab es zahlreiche Unwettereinsätze. In Sachen Nord Stream-Anschlag gibt es eine weitere Festnahme. In Kroatien haben Ermittler einen ukrainischen Taucher aufgespürt. Er soll mit anderen vor knapp 4 Jahren die Gaspipeline von Russland nach Deutschland gesprengt haben. In wessen Auftrag ist nach wie vor unklar. Prinz Harry und seine Frau Meghan wollen offenbar zurück nach Großbritannien, schon bis Ende des Monats, das berichten mehrere britische Medien. Ihre beiden Kinder sollen ab September eine britische Schule besuchen. Harry und Meghan hatten sich 2020 aus dem Königshaus zurückgezogen.

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1: Aktuell ist es wolkig, im Laufe des Tages dann einige Regenschauer und es ist bewölkt bei Höchstwerten von bis zu 27 Grad. Und der Radio Seefunk Wettertrend für die ganze Heimat. Morgen fast ausschließlich nur Regen.
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4: Eine Legende berichtet von einem Gespräch mit dem Reformator Martin Luther, in dem er gefragt wurde, was er unternehmen würde, wenn er wüsste, dass am nächsten Tag die Welt unterginge. Darauf meinte der Theologe, dann würde ich heute noch ein Apfelbäumchen pflanzen. Diese recht trotzige Reaktion gefällt mir. Manchmal bin ich ratlos und niedergeschlagen, wenn ich in die Welt schaue, die sich mir wie aus den Fugen geraten präsentiert. Das Bild der Baumpflanzung baut dann meine Seele wieder auf. Es weist in die Zukunft. Statt zu resignieren und in trauriger Inaktivität zu verfallen, wird hier ein Zeichen gegen Zerstörung und Tod gesetzt. Ich pflanze einen Baum, dessen Früchte ich vielleicht nicht mehr ernte, aber sein Wachstum kurz genießen kann. Ich freue mich an diesem Zeichen, das mitten in Kriegs- und Unruhezeiten vom Wachstum in der Schöpfung Gottes erzählt. Sie ist Ausdruck seiner Liebe und zur Freude hat er die Natur erschaffen. Eva Maria Bilhölzlin von der Katholischen Kirche.
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5: Ich bin André Glatzel. Guten Morgen. Schwere Unwetter sind in der Nacht über mehrere Teile Deutschlands hinweggezogen. In Rheinland-Pfalz ist eine Frau von einem Baum erschlagen worden. In Brandenburg könnte es sogar einen Tornado gegeben haben. Auch in Thüringen und Bayern gab es zahlreiche Einsätze wegen umgestürzter Bäume, beschädigter Autos und vollgelaufener Keller. Die Bundesregierung berät kommende Woche über besseren Schutz vor Hitze- und Klimafolgen. Anlass ist ein Aktionsplan der SPD-geführten Ministerien. Bei der Kabinettsklausur stellen mehrere Ministerien Vorschläge vor. Die SPD will Klimaanpassung und Naturschutz ins Grundgesetz schreiben. Die Union hat Vorbehalte. Ein angeschlagener Immobilienfonds bringt offenbar auch Kirchen und Pensionskassen in Bedrängnis. Auch sie sollen dort investiert haben, berichtet die Süddeutsche Zeitung. Demnach droht rund 50 Direktinvestoren ein Totalverlust. Zuvor hatten dort auch Krankenkassen und Ärztevereinigungen investiert und Geld verloren. Und jetzt mehr Nachrichten aus unserer Heimat. Vor gefälschten QR-Codes auf Parkplätzen warnen die Stadtwerke Konstanz. Am Parkplatz am Strand Bad Horn haben Betrüger einen Bezahlcode überklebt. Autofahrer sollten deshalb besser die offiziellen Bezahl-Apps oder ihre EC-Karte nutzen. Zwei mutmaßliche Taschendiebe hat die Polizei am Züricher Hauptbahnhof festgenommen. Sie sollen einem Rollstuhlfahrer die Tasche gestohlen haben. Teile davon fand die Polizei später bei den beiden Männern. Die Katamarane zwischen Konstanz und Friedrichshafen fahren ab heute wieder jede Stunde. Nach der Panne der Konstanze gilt ab 9 Uhr wieder der normale Fahrplan. Die meisten Nachrichten aus der Region hören Sie wieder in einer Stunde bei Radio Seefunk.
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0: Oberschwaben bewölkt. Im Rest der Heimat scheint dann nachher schon schön die Sonne. Bis zum Nachmittag hin bleibt es dann auch freundlich. Erst dann zieht es vermehrt zu und immer wieder gibt es dann kurze Regenschauer und vereinzelt sind auch Gewitter möglich. Maxi-Werte heute wieder weniger warm als gestern, 20 bis 27 Grad. Und der Radio-Seefunk-Wettertrend für die ganze Heimat. Morgen viel Regen, das Wochenende wieder freundlicher.
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2: Ich hätte nicht gedacht, dass ich mich mal so richtig über Regen freue morgen.
0: Ja, doch. Herrlich.
2: Wir haben ein paar schöne Blitzer und die stehen zwischen Langenau und Schopfheim an der Brücke. Außerdem in Basel-Hirzbrunnen in der Almendstraße und dann noch in der Ortsdurchfahrt von Karsee.
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2: Alles frei, keine Störungsmeldungen. Wenn Sie allerdings so früh schon was entdeckt haben, Staus oder Blitzer, dann melden Sie es einfach. Rufen Sie uns an oder schicken Sie uns eine WhatsApp direkt als Sprachnachricht ins Studio über die 07531 28 65 33. Allen unterwegs wünschen wir eine gute und vor allem eine sichere Fahrt. Kommen Sie gut an.
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0: Schönen guten Morgen.
2: Ja, da ist er, der nervende Moskito. Heute ist der Weltmoskitotag. Ja, haut doch mal da drauf jetzt gleich mal. Komm mal, was? Jawohl, hast du ihn, glaube ich, auch. Heute ist der Weltmoskitotag. Es sind zwar nicht so super viele Moskitos derzeit unterwegs, was wir auch gut finden.
0: Glück, ja.
2: Aber trotzdem, der nächste Moskito kommt bestimmt und deswegen schenken wir Ihnen heute Morgen immer wieder wunderbare Insektenschutz-Sprays und auch Pflaster, wenn es juckt, von der Firma Moskito bei uns aus der Heimat. So ein Set kostet 50 Euro. Und wie Sie da rankommen, erklären wir Ihnen heute Morgen natürlich auch nochmal. Ist eigentlich ganz einfach. Schönen guten Morgen. Starten Sie gut rein in diesen Donnerstag.
0: Guten Morgen.
2: Und gleich um 10 nach spielen wir mal wieder eine Runde Falsch gewinnt. Unser total verrücktes Quiz. Schönen guten Morgen. Radio Sie von hier. 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

0: Guten Morgen am Donnerstagmorgen, hier ist Radio Seefunk. Einfach die beste Musik um 7:07. Ja, und gleich geht's bei uns wieder um eine streng limitierte Sven und Rixi Guten Morgen Tasse. Die bekommen Sie von uns.
1: Genau, wenn Sie es schaffen, in 45 Sekunden 10 Fragen sinngemäß falsch zu beantworten.
0: Rufen Sie jetzt an, hier ist die Nummer.
1: 07531 28 65 33.

0: Das ist der Donnerstagmorgen.
1: 6:11.
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0: Guten Morgen hier bei Sven und Trixi.
1: Ja, und heute Morgen möchte mit uns spielen Sandro aus Pfien im Kanton Thurgau. Guten Morgen.
3: Ja, schönen guten Morgen, ihr zwei.
0: Sandro, sind Sie fit? Oder mal anders gefragt, warum brauchen Sie denn unbedingt eine Radio Seefunk Guten Morgen Tasse von uns?
3: Ja, ehrlich gesagt, meiner Freundin, die hasst ganz der Tassen, vor allem auch Weihnachtsmarkttassen und alles das, was mit beschrifteten Tassen zu tun hat. Und ja. So mache ich ihr doch eine wunderschöne Freude.
0: Das ist eine merkwürdige Motivation, Sandro. Aber wir können eins sagen, unsere Tassen sind schöner als Weihnachtsmarkttassen. So, Trixi erklärt nochmal die Spielregeln.
1: 45 Sekunden Zeit, 10 Fragen falsch zu beantworten, sinngemäß falsch zu beantworten. Fragen wir beispielsweise nach einem Tier, sollte auch dann irgendein anderes Tier natürlich genannt werden. Ja-Nein-Fragen bitte auch falsch mit Ja und Nein beantworten und auch nichts doppelt nennen, sonst melde ich mich mit der Hupe und das war mal so früh am Morgen gar nicht hören.
0: So ist es. Und 45 Sekunden, Sandro, sind auch relativ schnell vorbei, also ein bisschen Gas geben, okay?
3: Ja, alles klar.
0: Wir spielen falsch gewinnt, Ihre Zeit läuft ab jetzt. Ist Oslo die Hauptstadt von Norwegen?
3: Nein.
0: Ergänzen Sie, was du heute kannst besorgen, das verschiebe nicht auf.
3: Heute.
0: Welches Land hat dieses Jahr die Fußball-WM gewonnen?
3: Deutschland.
0: War Muhammad Ali Judo-Weltmeister?
3: Ja.
0: Welche Zahl steht beim Billard auf der schwarzen Kugel?
3: Die Null.
0: In welcher Stadt steht die Allianz Arena?
3: In Passau.
0: Wie heißt bei uns die Frau mit der Hupe?
3: Das ist die Karin.
0: Welcher Monat haben wir gerade?
3: Mai.
0: Wie viel ist 64 geteilt durch 8?
3: 2.
0: Von welchem Land ist Oslo die Hauptstadt?
3: Von China.
0: Aber auch ganz eng, aber trotzdem herzlichen Glückwunsch. Punktlandung, genau, geschafft. Sie haben es geschafft. Glückwunsch, Sandro.
3: Dankeschön.
0: Tasse schicken wir zu und liebe Grüße an die Freundin. Ne?
3: Perfekt, das richte ich gerne aus und sie wird mega Freude haben.
1: Das glaube ich auch. Liebe Grüße nach Wien.
3: Dankeschön. Schönen Tag euch noch. Ciao.
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1: Schönen guten Morgen.
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3: Schönen guten Morgen an diesem Donnerstag.
1: Wir haben es jetzt 16 Minuten nach 6.

0: Das ist einfach die beste Musik und der Soundtrack für alle, die früh morgens ein bisschen Yoga machen. Enigma. Hier ist Radio Seefunk, 20 Minuten nach 6.
1: Schönen guten Morgen mit Sven und Trixi.
0: Heute an diesem 20. August ist der Weltmoskitotag. Diesen Sommer ist es bei uns in der Heimat, habe ich so das Gefühl, mit den kleinen Blutsaugern ja jetzt nicht so schlimm. Aber gerade jetzt sind ja auch die Sommerferien und da gehen viele auf Reisen. Und in einigen Ländern, da können wir uns auch mehr als nur ein paar juckende Stiche einfangen.
1: Und das muss ja nicht sein. Andreas Jetter ist der Geschäftsführer von Moskinto. Andreas, welche Tipps helfen denn am besten gegen Mücken?
2: Die Grundregel, die man sich vielleicht zu Herzen nehmen kann, ist, dass man während der Dämmerung lange Kleidung trägt, also gerade wenn die Sonne auf- oder untergeht. Dort sind die Mücken am aktivsten und ansonsten empfiehlt es sich vielleicht in der Nacht ein Mückenschutzgitter ans Fenster anzubringen oder unter einem Moskitonetz zu schlafen. Natürlich kann man auch einen Mückenschutz auf die Haut auftragen.
0: Ja, das wäre doch wichtig und von diesem Mückenschutz haben wir jede Menge. Dankeschön, Andreas Jetter von Moskinto an dieser Stelle.
1: Ja, wir schenken Ihnen heute Morgen jede Menge Moskinto-Urlaubsboxen. Schicken Sie uns einfach eine WhatsApp-Sprachnachricht und machen Sie so eine richtig nervige Mücke.
0: Aber richtig
1: Mücke
0: nervig,
1: nach.
0: So eine richtig fiese Mücke muss daher. Also, hier ist die Nummer 07531 28 65 33 aus der Schweiz, die 0049 vorne dran. Machen Sie mal so eine richtig nervige Stechmücke, so wie Sie nachts dann immer sie im Ohr haben, wenn die dann so unterwegs sind im Schlafzimmer. Ja, jetzt abschicken per WhatsApp-Sprachnachricht. Wir sind gespannt. Hier ist Radio Seefunk, guten Morgen.

0: Das ist einer der allergrößten Hits von The Manfred Mann's Earth Band. Davies on the Road Again und damit einen schönen guten Morgen.
1: Schönen guten Morgen.
0: Die sind übrigens demnächst wieder unterwegs und zwar nächstes Jahr am 20. Mai 2027. Da kommt die Manfred Mann's Earth Band nach La ins Parktheater und spielt da ihre allergrößten Rockhits. Das ist doch eine schöne Veranstaltung.
1: Sehr cool.
0: Kann man sich schon mal vormerken und damit einen schönen guten Morgen. Hier sind Sven und Trixi.
1: Guten Morgen.
0: Einfach die beste Musik bei Radio Seefunk um 5 Minuten vor 6:30.

0: Wir hoffen, Sie kommen ganz stressfrei rein in diesen Donnerstagmorgen mit einfach der besten Musik. Hier ist Radio 7.
1: Schönen guten Morgen.
0: Trixi, gleich Michael Jackson hier, guck mal. Hast du den Film jetzt endlich mal gesehen? Immer noch nicht.
1: Nö,
0: keine Zeit für sowas. Naja, Wanna Be Startin' Something, der King of Pop mit 80er Pop. Gleich hier bei uns. Und Chris Isaak mit einer seiner rockigeren Nummern, Blue Hotel. Gleich hier ab 6:30 bei Radio 7.
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1: Guten Morgen am Donnerstag.
0: Was haben wir denn temperaturentechnisch heute Morgen? Es ist doch relativ angenehm, relativ warm war das noch.
1: Ja, 23 Grad gemessen in Wiel an der Tonhalle und auch nochmal 23 stehen auf dem Thermometer an der Fähre in Meersburg. Am Klinikum in Wangen, da sind es 17 Grad heute Morgen. Und ansonsten gibt es aber auch schon wieder recht viel Sonnenschein heute früh. Im Moment so ein bisschen in Oberschwaben, hier und da auch noch im Klettgau und auf der Baar stellenweise am Hochrhein. Ansonsten sind aber auch einige Wolken mit dabei. Den Tag über bleibt es aber überwiegend freundlich. Danach wird es wieder grauer, so gegen Nachmittag. Dann regnet es auch immer mal wieder örtlich, können auch Gewitter mit dabei sein. Dazu wird es nicht so warm wie gestern, 20 bis 27 Grad. In der Spitze. Und der Radio-Seefunk-Wettertrend für die ganze Heimat: morgen verregnet, das Wochenende dann aber wieder etwas sonniger.
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0: Es wird geblitzt zur Stunde auf der B4, nein, im Moment auf der Strecke zwischen Langenau und Schopfheim, direkt an der Brücke. Dann in Basel-Hirzbrunnen in der Almendstraße. Und Radio Seefunk-Hörer Pitt hat auch noch einen entdeckt, und zwar in der Ortsdurchfahrt von Karsee. Dankeschön.
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0: Klemmt auf der B34 zwischen Waldshut und Lauchringen. 3 Kilometer Stau, rund 5 Minuten Zeitverlust. Und in der Schweiz, Vorsicht auf der A1 zwischen Mägenwil und der Verzweigung Bierfeld. Da hat es einen Unfall gegeben. Auch hier vorsichtig vorbeifahren und ein bisschen Zeit mitbringen, denn das könnte dann schon ein bisschen was Größeres werden gleich hier. Radio Seefunk hier mit den Blitzern und dem Verkehrsnachrichten. Wenn Sie unterwegs auch schon was entdeckt haben, dann her damit. Rufen Sie uns an oder schicken Sie uns eine WhatsApp, am besten als Sprachnachricht, direkt ins Studio über die 07531 28 65 33. Allen unterwegs eine gute und vor allem eine sichere Fahrt. Kommen Sie gut an.
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0: Heute am Donnerstag.
1: Schönen guten Morgen.
0: Und heute ist auch ein ganz besonderer Tag.
1: Der Weltmoskitotag.
0: Richtig, heute. Obwohl wir gar nicht so viele Moskitos im Augenblick haben, und da sind wir auch froh drüber. Aber ja, der nächste kommt bestimmt, und einer reicht ja schon. Wenn du ein so ein Biest im Schlafzimmer hast, dann hast du eine schlaflose Nacht unter Umständen und mehrere Stiche am nächsten Morgen. Wir verschenken heute Morgen immer wieder wunderbare Moskito-Urlaubs. Urlaubssets. Da ist ein Insektenschutzspray drin und viele, viele Pflaster, wenn es einen erwischt hat. Und die Aufgabe ist folgende: Schicken Sie uns eine WhatsApp-Sprachnachricht und machen Sie mal so einen richtig fiesen Moskito nach. Das hat auch gemacht der Peter.
6: Guten Morgen, Sven und Rixi. Jetzt kommt die nervige Mücke.
0: Ja, gut, die war aber. Das war eine sehr hohe.
1: Sehr hohe.
0: Sehr hochtourige
1: sehr
0: Mücke.
1: Sehr gut gemacht.
0: Peter, Moskitentoset ist unterwegs. Zu Ihnen schicken wir ihn gerne zu. Bravo, gut gemacht. Und wir hauen heute Morgen noch viel mehr raus. Also machen Sie gerne mit über die 07531 28 65 33 des Radio Seefunk. Guten Morgen.

0: Guten Morgen mit Radio Seefunk am Weltmoskitotag.
1: Hier sind Sven und Trixi. Schönen guten Morgen. Und ja, die Viecher, die sind ziemlich nervig. Gott sei Dank sind in diesem Jahr wegen der Trockenheit da nur wenige von unterwegs.
0: Ja, aber manchmal kommen halt doch welche durchs offene Schlafzimmerfenster oder auf die Terrasse. Gerade dann, wenn man eigentlich schön gemütlich zusammensitzen will. Unser Käpsle Jan Grunewald, der sitzt auch immer gerne schön gemütlich zusammen. Und damit einen schönen guten Morgen.
2: Guten Morgen.
0: Was hilft denn da zum Beispiel?
3: Ja, es gibt tatsächlich ein Gerät, das Eukalyptusduft um euch rum versprüht. Das mögen die Mücken dann eben nicht und lassen euch in Ruhe.
0: Und das geht mit Strom oder wie oder was? Da gibt es auch diese Brutzler da, wo man da auch direkt zu...
3: Aber so ganz funktioniert es nicht. Also die helfen oft auch wenig gegen Mücken, diese Brutzler. Das Teil, das ich meine, funktioniert nicht mit Strom, sondern mit Gas. Da schraubst du unten so eine kleine Gaskartusche rein. Oben kommt dann ein Wirkstoffplättchen mit Eukalyptusduft rein. Dann zündest du diese Gasflamme an und voilà.
1: Mhm. Und das erwärmt sich und breitet sich dann aus oder wie?
3: Ganz genau. Also nach so ein paar Minütchen hat sich der Duft um euch rum verteilt auf 15 Quadratmetern Fläche und das hält dann die Mücken fern.
1: Und was kostet das Ding?
3: 40 bis 70 Euro und die ganzen Sachen zum Nachfüllen sind halt jetzt auch nicht gerade mega günstig, aber es gibt ja auch Alternativen. Zum Beispiel Eukalyptuspflanzen ringsrum aufstellen, wer welche hat, oder Eukalyptusöl mit Wasser in der Sprühflasche vermischen und dann auf die Haut sprühen. Das ist für die Haut oft sogar besser als so ein gekauftes Spray.
1: Okay, also entweder diese Luxusvariante dann mit der Gaskartusche oder dann Eukalyptus Plättchen oder eben diese Do-it-yourself-Methode mit Eukalyptusöl und Wasser.
0: Ich bin ehrlich gesagt gerade am Überlegen, wer diesen Eukalyptusduft oder was das da ist am schlimmsten findet. Ich oder die Stechmücke, ganz ehrlich. Trotzdem Dankeschön, Jan Grunewald.
3: Gerne.

0: Einfach die beste Musik am Donnerstagmorgen von Creedence Clearwater Revival oder wie Trixie sagen würde.
1: CCR. Wunderschönen guten Morgen an diesem Vize-Freitag.
0: Es ist jetzt gleich 6:45. Kommen Sie gut aus den Federn mit uns.

0: Guten Morgen, hier ist Radio Seefunk am Donnerstag. Wir haben es gleich 7:11.
1: Morgen.
0: Und hier sind Sven und Trixi. Heute ist der Weltmoskitotag und deswegen schenken wir Ihnen hier immer wieder jede Menge Moskito-Urlaubsboxen mit Schnakenspray und auch mit Pflastern, die dann so auf die Stiche draufkommen, kennst du? Und dann juckt das nicht mehr. Das
1: geht richtig toll.
0: Die sind richtig gut.
1: Super, ja.
0: Absolut. Und sowas möchten wir Ihnen schenken.
1: Genau, die Aufgabe ist, schicken Sie uns eine WhatsApp-Sprachnachricht über die 07531 28 65 33 und machen Sie Ihre nervigste Mücke nach.
0: Radio Seefunkhörer Dominik.
2: Hallo, hier ist der Dominik. Ich gehe im Sommer mit meiner Mutter besuchen in Kroatien und da hat es ganz viele nervige Moskitos und das sind die einheimischen Moskitos und die machen, aus meiner Sicht, machen die immer so.
1: Was war das denn?
0: Ja, das war eine kroatische Mücke. Kennst du, warst du noch nie in Kroatien?
1: Nein.
0: Also, ja, mal gucken, was noch reingekommen ist. Radio Seefunkhörerin Barbara.
3: Guten Morgen, hier ist Barbara. Mich hat heute Nacht so ein tolles Tierchen ganz schön genervt und auch gestochen.
1: War das auch eine kroatische?
0: Das war eine Moskitokatze. Ja, also muss noch viel lernen, Trixi, wie ich merke. Dankeschön an Barbara, Dankeschön an Dominik. Sie beide bekommen natürlich ein Moskito-Urlaubsboxen-Überraschungsset von uns zugeschickt. Und ja, wer noch so einen fiesen Moskito zu Hause hat, meldet sich einfach per WhatsApp-Sprachnachricht. Macht uns das mal vor. Über die 07531 28 65 33. Hier ist Radio Seefunk und heute Morgen ist Everyone's a Winner.

0: Das ist der bockstarke Sound von Hot Chocolate. Everyone's a winner, baby. Und damit einen schönen guten Morgen bei Radio Seefunk. Einfach die beste Musik.
1: Guten Morgen mit Sven und Rixi an diesem Donnerstag.
0: 7 Minuten vor 7.

0: Chris Isaak, Blue Hotel. Ja, und auch im blauen Hotel, da macht manchmal eine Schnake einem die Nacht zur Hölle. Wie macht denn ihr Moskito so, ihr Nervigster? Bitte schicken Sie uns eine WhatsApp-Sprachnachricht an die 07531 28 65 33 und gewinnen Sie gleich mit ein bisschen Glück hier bei uns bei Sven und Trixi am Morgen ein Moskito-Urlaubsset im Wert von 50 Euro. Musik haben wir auch mitgebracht gleich. Donna Summer, She Works Hard for the Money, 80er Pop von der großen Dame hier gleich um kurz nach 7. Trixi, wen haben wir noch dabei? Noch eine große Dame, Tina Turner. The Queen of Rock mit ihrem allerbesten Hit. Vielleicht, das ist Geschmackssache, aber großartig ist auf jeden Fall. The Best hier gleich hier aus unserem Lieblingsjahrzehnt, den 80ern. Und wir sind natürlich auch noch ein Weilchen da. Guten Morgen mit Sven und Trixi.
1: Morgen. 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
9: Ich bin André Glatzel. Guten Morgen. Bei schweren Unwettern in Teilen Deutschlands ist mindestens ein Mensch ums Leben gekommen. In Rheinland-Pfalz ist eine Frau von einem Baum erschlagen worden. Ein möglicher Tornado hat in Fürstenwalde in Brandenburg Dächer abgedeckt und Bäume umgeworfen. Auch in Thüringen und Bayern gab es zahlreiche Unwettereinsätze. Wer mit Gas heizt, sollte jetzt seinen Vertrag prüfen und Preise vergleichen. Das rät die Verbraucherzentralenchefin Popp in der Rheinischen Post. Grund sind die niedrigen Gasspeicherstände. Wegen hoher Weltmarktpreise wird derzeit kaum Gas eingespeichert. Das könnte im Winter die Preise steigen lassen. Der SC Freiburg will nach dem Finaleinzug in der Europa League auch diese Saison wieder international mitmischen. Darum geht es heute im Quali-Hinspiel für die Conference League. Die Freiburger sind am Abend zu Gast beim FC Motherwell in Schottland und dabei der klare Favorit. Und jetzt mehr Nachrichten aus unserer Heimat. Zwei mutmaßliche Taschendiebe hat die Polizei am Züricher Hauptbahnhof festgenommen. Sie sollen einem Rollstuhlfahrer die Tasche gestohlen haben. Teile davon fand die Polizei später bei den beiden Männern. Vor gefälschten QR-Codes auf Parkplätzen warnen die Stadtwerke Konstanz. Am Parkplatz am Strand Bad Horn haben Betrüger einen Bezahlcode überklebt. Autofahrer sollten deshalb besser die offiziellen Bezahl-Apps oder ihre EC-Karte nutzen. In Mühlhausen-Ehingen und Volkertshausen können weitere Haushalte kostenlos ans Glasfasernetz angeschlossen werden. Wer sich bis Ende September entscheidet und einen entsprechenden Internetvertrag abschließt, soll den Hausanschluss innerhalb der nächsten 6 Monate bekommen. Die meisten Nachrichten aus der Region hören Sie wieder in einer Stunde bei Radio Seefunk.
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11: Wunderschönen Donnerstagmorgen, an dem wir 22 Grad gemessen haben in Bad Saulgau am Kloster Sießen, in Herreschried am Institut für Strömungswissenschaften 18 und 23 stehen auf dem Thermometer am Stadtsaal in Wiel. Und heute Morgen so ein Mix aus Sonne und Wolken. Heute Morgen schon schön viel Sonnenschein im Südschwarzwald, stellenweise auch im Markgräflerland. hier und da im Schussental und auch in Oberschwaben etwas Sonnenschein. Ansonsten noch ein paar mehr Wolken unterwegs, aber es bleibt den ganzen Tag eigentlich überfreundlich bis zum Nachmittag. Erst dann ziehen vermehrt ein paar Wolken auf und es gibt immer wieder kurze Regenschauer. Vereinzelt sind auch Gewitter mit dabei. Maxiwerte heute wieder weniger warm als gestern. 20 bis 27 Grad in der Spitze. Und der Radio-Seefunk-Wettertrend für die ganze Heimat. Morgen viel Regen, das Wochenende dann aber wieder freundlicher.
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0: Und ich habe folgende Blitzer für Sie. Die stehen mittlerweile auf der A81 zwischen Ziegelbuckbrücke und Immensitzbrücke. Da stehen gleich mehrere Blitzer, also da ganz besonders Obacht geben. Dann haben wir einen Blitzer auf der B31 zwischen

0: Die A98 ist im Augenblick zwischen Lauchringen und Tingen West gesperrt. Dann haben wir die B34 zwischen Waldshut und Lauchringen, 3 Kilometer Stau, dort 5 Minuten länger. Und wir gehen noch rüber in die Schweiz auf die A1 zwischen der Frettikon und Zürich Ost, 7 Kilometer Stau, gut 5 Minuten mehr Zeit einplanen. Wenn Sie unterwegs auch noch was entdeckt haben, was wir jetzt noch nicht auf dem Schirm haben, dann her damit. Rufen Sie uns gerne an oder schicken Sie uns eine WhatsApp als Sprachnachricht, am besten direkt ins Studio über die 07531 28 65 33. Wir melden die Blitzer hier immer zuerst und wünschen allen unterwegs natürlich eine gute und eine sichere Fahrt. Kommen Sie gut an.
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0: Schönen guten Morgen.
2: Guten Morgen.
0: Trixi, bist du so eine Zockerin, die gerne so ein bisschen, ja, so Lotterie oder Lose oder irgendwie so Glücksspielen? Bist du so wo jemand?
2: Ja, ich versuche einmal im Monat Lotto zu spielen.
0: Tatsächlich? Mhm. Hast du schon mal was gewonnen?
2: Nein.
0: Okay, dann habe ich jetzt den ultimativen Lotterietipp für dich gleich um 10 nach 7. Hast du es schon mal mit Kuschis Lotterie probiert?
2: Nein, das habe ich noch nie versucht.
0: Vor allem, viele werden gar nicht wissen, was das ist. Wir erklären es ihnen gleich und wie ihre Gewinnchancen sind das hier um 10 nach 7 bei Radio Seefunk. Schönen guten Morgen.
2: Guten Morgen.
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0: Radio Seefunk hier, einfach die beste Musik am Donnerstag und wir haben es jetzt 7:10.
1: Guten Morgen.
0: Am Wochenende gibt es bei uns in der Heimat ein ganz besonders lustiges Erlebnis, nämlich die Kuhschiss-Lotterie in Seelfingen bei Stockach. Frank Thum ist als erster Vorstand des Narrenvereins Seelfingen verantwortlich für den Spaß. Guten Morgen, Frank.
2: Morgen. Guten Morgen, Sven und Trixi.
1: Frank, was ist denn bitte eine Kuhschiss-Lotterie und wie läuft das da ab am Samstag?
2: Am Samstagmorgen wird ein Feld eingestreut und da werden lauter Vierecke aufgestreut und wir haben im Vorab schon 2.900 Lose verkauft und dadurch gibt jedes Feld ein Los. Und am Samstagabend um 18.30 Uhr kommt der Großbauer mit seiner Kuh und die Kuh hat dann die Freiheit, auf dem ganzen Feld umeinander zu laufen, rennen, machen, tun. Und dann warten alle Gäste, bis der erste Kuhfladen fällt und derjenige kriegt dann 500 Euro.
0: Ach, schau mal an, Frank. Wie lange dauert das denn so, bis der erste Kuhfladen dann tatsächlich fällt?
2: Letztes Jahr waren es 25 Sekunden. Da ist es ganz schnell gegangen. Aber wir haben auch schon Kuhschiss-Lotterien gehabt. Da ging es über eine Stunde. Und jeder fiebert ja im Endeffekt dann draußen mit. Hoffentlich fällt der Fladen auf mein Los.
1: Ja, hoffentlich.
0: Ja, wunderbar. Trixi, wir müssen so ein Los kaufen, so ein Feld. Und dann machen wir da mit. Und vielleicht, wenn Sie sagen, ha, sowas habe ich jetzt auch noch nicht gesehen, dann also am Samstag ab nach Seelfingen bei Stockach zur Kuhschiss-Lotterie.
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0: Schönen guten Morgen an diesem Donnerstag um 15 Minuten nach 7 hier bei Radio Seefunk. Einfach die beste Musik.
1: Jetzt von Tina Turner. Guten Morgen.

0: Schönen guten Morgen heute am Welt-Moskito-Tag. Wir haben es gleich 20 Minuten nach 7 und hier sind Sven und Rixi bei Radio Seefunk.
1: Wunderschönen guten Morgen.
0: Ja, wir haben noch so eine kleine Aufgabe verteilt heute Morgen. Machen Sie mal Ihren nervigsten Moskito, Ihre nervigste Stechmücke nach und schicken Sie uns das dann gerne per WhatsApp-Sprachnachricht an die 07531 28 65 33.
1: Und mit ein bisschen Glück schicken wir oder schenken wir Ihnen dann eine Moskito-Urlaubsbox im Wert von 50 Euro. Und Radio Seefunkhörer Klaus, wie macht denn Ihr schlimmster Moskito?
2: Mein schlimmster Moskito macht nachts immer.
0: Klaus, leben Sie noch? Hallo Klaus?
2: Bis ich dann draufknall und ihn nicht erwische.
1: Jawohl.
0: Klaus ist wahrscheinlich kurz danach auch blau gewesen im Gesicht. So lange hat er den Moskito gemacht. Und dann hat sich noch jemand gemeldet. Guten Morgen.
1: Morgen.
3: Guten Morgen, Sven und Trixi. Hier ist die Silvia aus Wangen. Und hier meine nervigste Mücke.
0: Ja.
1: Oh.
0: Ah, genau so hat meine gestern gemacht.
1: Ja.
0: Da. Silvia, ich glaube, Sie waren im Leben davor, glaube ich, wirklich mal eine Moskito-in. Prima, vielen herzlichen Dank an unseren Radio-Seefunkhörer Klaus und an Radio-Seefunkhörerin Silvia. Wir schicken Ihnen so eine Moskito-Urlaubsbox im Wert von 50 Euro zu.
4: Ein

0: Sommerhit aus den 80ern. Heute Morgen hier bei Sven und Rixi von Sabrina und Boys, Boys, Boys. Das ist einfach die beste Musik hier bei uns an diesem Donnerstagmorgen. Gleich hier die Eurythmics. 80er Pop, legendär. Sweet Dreams, außerdem 80er Rock von Genesis. Land of Confusion und damit einfach die beste Musik hier bei Radio Seefunk.
1: Guten Morgen.
0: Hier sind Sven und Trixi.
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1: Guten Morgen am Vize-Freitag, an dem wir aktuell 24 Grad gemessen haben. Ein Radolfzell am Pavillon im Stadtgarten. 17 stehen auf dem Thermometer in Hertwangen-Schönach am Ruhestädter Ried. Und in Amriswil an der Villa Ackermann, da sind es 14 Grad. Dazu heute Morgen viele Wolken und noch recht grau. Am Vormittag kommen dann aber Stück für Stück mehr und mehr die Sonne durch. Zuerst so im Südschwarzwald, dann später wieder und auch im Markgräfler Land, dann aber nachher auch überall bei uns in der Heimat. Und es bleibt dann auch freundlich bis zum Nachmittag. Dann wird es wieder ein bisschen bedeckter und immer wieder ist dann auch Regen mit dabei. Örtlich kann es auch gewittern. Dazu wird es nicht ganz so warm wie gestern, 20 bis 27 Grad in der Spitze. Und der Radio Seefunk Wettertrend für die ganze Heimat. Morgen verregnet, das Wochenende wieder sonniger.
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0: Und ich habe folgende Blitzer für Sie. Die stehen unter anderem auf der A81. Da wird gleich mehrfach geblitzt. Und zwar im Abschnitt zwischen der Ziegelbuckbrücke und der Immensitzbrücke. Dann haben wir die B31. Da steht der Blitzer zwischen Sipplingen und Goldbach. Auf der Strecke zwischen Langenau und Schopfheim an der Brücke wird geblitzt. Außerdem noch in Basel, Hirzbrunnen, in der Almenstraße und in der Ortsdurchfahrt von Karsee.
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0: Radio Seefunkhörer Thomas hat vorhin angerufen und uns einen Stau gemeldet auf der A98 von Horheim in Richtung Singen. Da dauert es was länger. Dann haben wir die B311. Da stockt es momentan auch, weil die Strecke gesperrt ist, zwischen Krauchenwies und Mengen-Rülfingen. Rüber auf die B34, zwischen Waldshut und Lauchringe 3 Kilometer Stau, 5 Minuten Zeitverlust. Und dann geht es nochmal in die Schweiz rüber, auf die A1 zwischen der Frettikon und Zürich-Ost, 8 Kilometer stockend, 11 Minuten Zeitverlust hier. Wenn Sie unterwegs auch noch was entdeckt haben, dann melden Sie es. Rufen Sie an oder schicken Sie uns eine WhatsApp, am besten als Sprachnachricht, direkt ins Studio über die 07531 28 65 33. Die Blitzer gibt es bei uns immer zuerst und wir wünschen allen unterwegs eine gute und vor allem eine sichere Fahrt.
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0: Einen wunderbaren guten Morgen wünschen wir Ihnen.
1: Guten Morgen.
0: Am Donnerstag oder wie Trixi immer sagen würde.
1: Vize-Freitag.
0: So ist das. Gleich eine weitere Folge von unserer Hit-History und dem Song hinter einem großartigen, die Geschichte hinter einem großartigen Song. Ist ein Alternative-Rock-Song und der kommt von Chumbawamba, einer meiner Lieblingsbandnamen. Ja, wie deren größter Hits entstanden ist gleich hier um 20 vor 8. Guten Morgen.
1: Morgen.
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0: für alle, die noch nicht bargeldlos bezahlen. Ka-ching. Und damit einen schönen guten Morgen. 20 guten Minuten Morgen. Vor 8. 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
2: 20. August 1997. Chumbawamba steigen mit Tap Thumping in die Charts ein. Sobald die Zeile I get knocked down, but I get up again erklingt, machen sofort alle mit. Der Song läuft auf Partys, in Stadien und darf nicht fehlen auf jeder gut sortierten 90er-Playlist. Dabei stecken hinter Chumbawamba eigentlich Jungs, die selbst niemals einen Welthit landen wollten. Die 7 Musiker aus England machen jahrelang politische Musik. Sie engagieren sich gegen Rassismus, für soziale Gerechtigkeit und gegen das Establishment. Kommerz? Eigentlich nicht ihr Ding, eher im Gegenteil. Und dann kommt ausgerechnet Tap Thumping. Der Refrain ist denkbar einfach. Ich werde umgehauen, aber ich stehe wieder auf, heißt es da auf Deutsch übersetzt. Eine Botschaft, die jeder kennt. Egal ob nach einer Niederlage im Job, einer gescheiterten Beziehung oder einem schlechten Tag. Es geht darum, einfach aufzustehen und weiterzumachen. Ironischerweise wird dieser Song der größte kommerzielle Erfolg, ausgerechnet von einer Band, die dem Musikbiss immer kritisch gegenüberstand und eigentlich den Kommerz und die Charts verabschiedet.

0: Alternative Rock war das eben von Jumbawamba in unserer Hit-History heute Morgen. Hier ist Radio Seefunk.
1: Schönen guten Morgen mit Sven und Rixi.
0: 7:45 haben wir es. Einfach die beste Musik jetzt aus den 80ern von Eurythmics.

0: Für einen guten Start in den Donnerstagmorgen 80er Pop von Eurythmics. Hier ist Radio Seefunk. Einfach die beste Musik. Es ist jetzt 11 Minuten vor 8.
1: Wunderschönen guten Morgen.
0: Kurze Frage an dich. Guten Morgen nochmal. Hast du schon mal bei der SBB ein Zugticket bestellt?
1: Ja,
0: beziehungsweise
1: klar,
0: klar gemacht?
1: Ja, klar.
0: Obacht geben, denn da ist momentan richtig Beef und Schwierigkeit angesagt beim Online-Kauf von SBB-Billetten. Die Schweizerische Bundesbahnen, ja, die Kantonspolizei Zürich warnt vor gefälschten SBB-Webseiten. Diese sehen dem Original zum Verwechseln ähnlich und locken dann teilweise mit besonders günstigen Ticketpreisen. Und wer dort dann ein Ticket kaufen will, landet letzten Endes auf einer gefälschten Zahlungsseite. Dort werden dann Kreditkarten und Twint-Daten abgefragt und diese können anschließend dann von Betrügern missbraucht werden. So, Obacht geben, ja. Und die Polizei empfiehlt deshalb aktuell, die SBB-Webseite direkt aufzurufen oder die offizielle App zu nutzen und natürlich ganz, ganz wichtig, die Internetadresse beim Bezahlen nochmal genau zu kontrollieren.
1: Also da in Zukunft genau drauf achten, wenn Sie
0: Fall.
1: Ein SBB-Ticket kaufen möchten. Und weitere Meldungen aus unserer Heimat hat gleich André Glatzel wieder für Sie in den 8 Uhr Nachrichten.
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0: Schönen guten Morgen. Mit Kool & The Gang. Fresh hier bei Radio Seefunk. Einfach die beste Musik. Uhrzeit haben wir auch noch für Sie. Auf dem Weg zur Arbeit haben wir sie jetzt 6:06. Und damit einen schönen guten Morgen.
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0: Ohrwurm aus dem Jahr 1983 von Spandau Ballet. Und ein Jahr später hatten diese Damen hier einen Ohrwurm. 1984. Die Mädels von Bananarama gehen steil und haben einen Wahnsinnserfolg mit diesem großartigen Popsong. Robert De Niro's Waiting, außerdem hier gleich mit dabei. Eine Kult-Rock-Nummer. Die Kinks und Sunny Afternoon. Und damit einen schönen guten Morgen mit Radio Seefunk. Das ist einfach die beste Musik gleich hier bei Sven und Rixi ab 8.
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10: Ich bin André Glatzel. Guten Morgen. Umgestürzte Bäume, abgedeckte Dächer, vollgelaufene Keller. Über Teile Deutschlands sind heftige Unwetter gezogen. In Rheinland-Pfalz wurde eine Frau von einem Baum erschlagen. Ein Tornado hat in Fürstenwalde bei Berlin gewütet. Auch in Thüringen, Hessen und Bayern gab es Unwetter. Verbraucherschützer raten Gaskunden jetzt, ihren Vertrag zu prüfen und Preise zu vergleichen. Vor allem für Haushalte in der Grundversorgung lohnt sich ein Blick in die Verträge, sagte Verbraucherzentralenchefin Popp der Rheinischen Post. Sie rechnet mit steigenden Gaspreisen im Winter. Der Hackerangriff auf die Berliner Landesbehörden sorgt weiter für Probleme. Möglicherweise kann das Wohngeld an zehntausende Leute nicht pünktlich ausgezahlt werden. Auch die Verkehrsverwaltung ist weiter vom Internet abgeklemmt. Wer hinter der Cyberattacke steckt, ist unklar. Und jetzt mehr Nachrichten aus unserer Heimat. Vor gefälschten QR-Codes auf Parkplätzen warnen die Stadtwerke Konstanz. Am Parkplatz am Strand Bad Horn haben Betrüger einen Bezahlcode überklebt. Autofahrer sollten deshalb besser die offiziellen Bezahl-Apps oder ihre EC-Karte nutzen. Zwei mutmaßliche Taschendiebe hat die Polizei am Züricher Hauptbahnhof festgenommen. Sie sollen einem Rollstuhlfahrer die Tasche gestohlen haben. Teile davon fand die Polizei später bei den beiden Männern. Die Katamarane zwischen Konstanz und Friedrichshafen fahren ab heute wieder jede Stunde. Nach der Panne der Konstanze gilt ab 9 Uhr wieder der normale Fahrplan. Die meisten Nachrichten aus der Region hören Sie wieder in einer Stunde bei Radio Seefunk.
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11: Wunderschönen Donnerstagmorgen.
0: An dem es schon angenehm warme Temperaturen hat.
11: Ja, 23 Grad schon gemessen am Seepark in Romanshorn, in der Dickhofen am Haus am Schwarzbach 22 und in Villingen-Schwenningen am Franziskanermuseum messen wir 20 Grad. Dazu heute Morgen teils Wolken noch mit dabei, teils aber auch schon schön Sonnenschein. Im Moment scheint die Sonne so ein bisschen in Oberschwaben, auch im Westallgäu und hier und da auf der Bar. Im Laufe des Vormittags, da lösen sich die Wolken dann aber nach und nach auch überall auf und dann bleibt es recht freundlich bis zum Nachmittag hin. Dann gibt es wieder etwas mehr Wolken und auch ein bisschen Regen ist hier und damit dabei. Gewitter sind auch möglich. Das Ganze dann bei Maxi-Werten, die so ja 1, 2, 3 Grad weniger warm sind als gestern, 20 bis 27 Grad heute. Der Radioseefunk-Wettertrend für die ganze Heimat. Morgen viel Regen, das Wochenende dann wieder freundlicher.

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1: Auf der A98 zwischen Tingen-Ost und Tingen-West 2 Kilometer Stau, dauert hier 20 Minuten länger. Die B311 ist zwischen Krauchenwies und Mengen-Rulfingen gesperrt. Zeitverlust auch auf der B34 mal wieder, zwischen Waldshut und Tingen 6 Kilometer Stau, 10 Minuten mehr Zeit einplanen. Und dann haben wir noch die A1 in der Schweiz zwischen Effretikon und Zürich-Ost, 9 Kilometer stockend, hier eine knappe Viertelstunde mehr Zeit einplanen. Wenn Sie auch noch was entdeckt haben, was wir jetzt noch nicht auf dem Schirm haben, dann mehr melden Sie es her damit, rufen Sie an oder schicken Sie uns eine WhatsApp, am besten als Sprachnachricht direkt ins Studio über die 07531 28 65 33. Gute Fahrt wünscht vor allen unterwegs.
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1: Guten Morgen.
2: Schönen guten Morgen an diesem Donnerstag.
1: Auch wenn uns der heiße Sommer und der damit verbundene Wassermangel, der damit einhergeht, dafür gesorgt hat, dass wir nicht so super viele Moskitos bzw. Stechmücken haben wie sonst, ist es ja trotzdem so, dass ein paar unterwegs sind. Und gegen die können wir uns schützen. Und aus der Heimat gibt es die Firma Moskinto. Die hat da wunderbare Produkte entwickelt. Und warum die so toll sind und vor allem, was da vor allem hilft, das klären wir gleich um 7:50 hier bei Radio Seefunk. Schönen guten Morgen.
2: Morgen.

0: Es ist auch heute wieder ein angenehm warmer Sommertag. Gestern war es heiß, heute wird es nicht ganz so heiß, glaube ich.
1: Nein.
0: Was das Gute ist an so einem heißen Sommer wie dieses Jahr 2026, wir haben nicht so viele Stechmücken, nicht so viele Moskitos, aber es sind ja Sommerferien und der ein oder andere verreist ja noch in fremde Länder und da gibt's die natürlich in Hülle und Fülle.
1: Ja, aber das muss ja auch nicht sein. Andreas Jetter ist der Geschäftsführer von Moskinto. Andreas, was gehört denn auf jeden Fall mit ins Reisegepäck?
2: Für mich gehört auf jeden Fall ein Mückenschutz, der dietfrei ist, ins Reisegepäck. Da gibt es heute sehr gute Produkte auf Icaridin-Basis, wie zum Beispiel unser Moskinto No Peaks. Und dann empfiehlt sich ein Produkt für nach dem Stich mit im Reisegepäck zu haben. Da empfiehlt sich zum Beispiel unsere Pflaster von Moskinto, die Sie einfach auf den Stich aufkleben und dann lässt der Juckreiz innerhalb kürzester Zeit nach.
0: Ja, und so ein Moskinto-Urlaubsset würden wir Ihnen gerne schenken für Ihren nächsten Urlaub oder für daheim, wenn Sie Folgendes tun.
1: Schicken Sie uns per WhatsApp-Sprachnachricht Ihre nervigste Stechmücke. Hier die Nummer 07531 28 65 33 aus der Schweiz, die 0049 vorne dran.
0: Macht einen Heidenspaß. Wir sind gespannt, welche Moskitos hier gleich bei uns noch ins Studio reintrudeln. Hier ist Radio Seefunk.

0: Guten Morgen, wenn Sie gerade in der Küche stehen und die Spülmaschine einräumen, weil gestern ein paar Gäste bei Ihnen waren und den Sommerabend mit Ihnen gemeinsam genossen haben. Hier sind Sven und Trixi.
1: Wunderschönen guten Morgen um 16 Minuten nach 8.
0: Hier ist Radio Seefunk, einfach die beste Musik von den Kings.

0: Wie macht denn Ihr nervigster Moskito, Ihre nervigste Stechmücke? Das ist die Aufgabe heute Morgen hier bei Sven und Rixi am Morgen.
1: Und damit einen schönen guten Morgen hier bei Radio Seefunk. Einfach die beste Musik um gleich 20 Minuten nach 8.
0: Ja, wir hatten heute Morgen schon einen kroatischen Moskito hier. Eine Moskito-Katze gab es schon zu hören.
1: Alles war mit dabei.
0: Und hier ist über die WhatsApp-Nummer 07531 28 65 33 unser nächster Moskito hereingeflattert.
2: Hallo liebe Trixi, hallo lieber Sven, hier ist der Micha aus Göppingen und ich habe hier eine ganz lästige Fliege, die sticht und sticht und sticht und ich bekomme sie nicht.

0: Und da war sie. Ja,
1: hat sie gekriegt, Frau.
0: Jawohl.
1: Micha, das ist uns natürlich ein Moskito-Urlaubsbox wert. Schicken wir ihn gerne zu. Ja. Da hat sich so ein bisschen angehört wie auf der Baustelle irgendwie so.
0: Das war sehr gut, ja.
1: Jawohl. Also, schönen guten Morgen, wünschen wir Ihnen.
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0: Power Song von der großartigen Gloria Gaynor und damit einen schönen guten Morgen.
1: Schönen guten Morgen mit Sven und Rixi.
0: Für alle, die ganz gemütlich ihr Frühstückshörnchen kauen, jetzt Sir Elton John. 7:07 vor 8:09. Guten Morgen.
1: Morgen.

0: Radio Seefunk hier. Am Donnerstagmorgen, oder wie Trixi immer sagt.
1: Der Vize-Freitag. Schönen guten Morgen.
0: Und für den Vize-Freitag gleich ab 8:30. Like 80er-Rock von den Bangles. Walk like an Egyptian. Außerdem richtig cooler Pop-Sound von der unvergessen großartigen Amy Winehouse. Das ist einfach die beste Musik. Schön, dass ihr mit dabei seid an diesem Donnerstag.
1: Guten Morgen.
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1: Starten Sie gut rein in den Donnerstag, an dem wir 24 Grad gemessen haben in Rheinfelden am Museumhaus Salmeck. 19 messen wir in Ochsenhausen an der Klosterkirche und in Amriswil an der Villa Ackermann sind es 14 Grad heute Morgen. Dazu Sonnenschein im Moment vom Rheintal bis ins Westallgäu. Ansonsten noch recht viele Wolken mit dabei. Den Tag über bleibt es aber eigentlich recht freundlich bei einem Mix aus Sonne und Wolken. Gegen Nachmittag wird es wieder etwas grau. Und örtlich können dann Gewitter und auch Regen mit dabei sein. Dazu wird es nicht ganz so warm wie gestern, heute 20 bis 27 Grad in der Spitze. Und der Radio-Seefunk-Wettertrend für die ganze Heimat: morgen verregnet, das Wochenende wird aber wieder sonniger.
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0: Und zur Stunde habe ich folgende Blitzer für Sie. Die stehen auf der A81 zwischen Ziegelbuckbrücke und Immensitzbrücke. Dankeschön an Radio Seefunk-Hörer Markus. Auf der B31 wird geblitzt zwischen Goldbach und Sipplingen. Auf der B32 auf Höhe von Herbertingen. Auf der B32 bei Herbertingen. Ah, so habe ich es doch richtig gesagt. Dann haben wir noch die B314 zwischen Rietheim und Binningen. In Orsingen in der Wahlwieser Straße ist jetzt auch ein Blitzer aufgestellt worden. Dann haben wir noch den Blitzer zwischen Langenau und Schopfheim an der Brücke. In der Ortsdurchfahrt von Karsee. Und dann hat uns noch Radio Seefunk-Hörerin Moni einen Blitzer geschickt. Und zwar steht er in Bunkhofen, in der Bunkhofener Straße.
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0: Es staut sich auf der A98 zwischen Lauchringen und Thiengen West auf 3 Kilometer. Wir müssen gut 10 Minuten mehr Zeit einplanen. Die B311 ist derzeit zwischen Krauchenwies und Mengen-Rulfingen gesperrt. Und dann haben wir noch, ja, eigentlich fast wie jeden Tag, die B34 zwischen Waldshut und Lauchringen. 6 Kilometer Stau, hier dauert es auch 10 Minuten länger. Wenn Sie unterwegs noch was entdeckt haben, was wir jetzt noch nicht auf dem Schirm haben, dann melden Sie es doch einfach. Rufen Sie uns gerne an oder schicken Sie uns noch besser eine WhatsApp als Sprachnachricht direkt ins Studio. Hier ist die Nummer 07531 28 65 33. Wir melden die Blitzer hier immer zuerst und wünschen allen unterwegs eine gute und vor allem ganz wichtig eine sichere Fahrt. Kommen Sie gut an.
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0: Und auch heute Morgen hat uns Trixi wieder eines ihrer ganz besonderen Highlights aus unserer Heimat mitgebracht. Wo geht's denn hin?
1: Heute geht's an einen Ort, der, finde ich, ein bisschen aussieht wie eine Filmkulisse. Also es gibt Hängebrücken, ganz spektakuläre Felsen und einen traumhaften Blick ins Donautal. Um 8.40 Uhr in den 1000 Highlights unserer Heimat geht's in den Inzikofer Park. Und der Bürgermeister Bernd Gombold, der verrät uns, was wir da alles Spannendes erleben können.
0: Sogar der Bürgermeister, holla!

0: Einen schönen Donnerstagmorgen wünschen wir Ihnen.
1: Guten Morgen.
0: Hier sind Sven und Rixi um 20 vor 9.
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0: Manchmal liegen die beeindruckendsten Orte direkt vor unserer Haustür. Trixi, heute hast du auch mal wieder so ein Fleckchen bei uns in der Heimat aufgetrieben und mit dabei, nicht
1: genau,
0: wahr?
1: Genau, heute geht's nach Inzighofen und da wartet einer der schönsten Landschaftsparks im oberen Donautal auf uns, der Inzighofer Park. Der Park steckt voller besonderer Plätze, überrascht immer wieder mit beeindruckenden Felsformationen, historischen Wegen und Ausblicken auf die Donau. Bernd Gombold ist Bürgermeister der Gemeinde Inzighofen. Guten Morgen, Bernd.
0: Guten Morgen.
3: Guten Morgen, Sven und Rixi. Hallo.
1: Bernd, was gibt's denn alles Spannendes im Inzighofer Park zu erleben?
3: Von der Teufelsbrücke über die Hängebrücke bis hin zur Eremitage mit der kleinen Meinratskapelle oben auf der Spitze drauf. Und beidseitig dieser Hängebrücke sind tolle Wanderwege. Also ein wunderschönes Idyll im oberen Donautal lädt ein zu Wanderungen in einer herrlichen Landschaft.
1: Also Hängebrücke, spektakuläre Felsen, historische Wege und jede Menge schöne Ausblicke auf die Donau. Der Inzighofer Park hat für einen Tagesausflug wirklich einiges zu bieten.
0: Ja, das ist genau das Richtige, um jetzt in den Sommerferien mal einen schönen Ausflug zu machen.
1: Und mehr der 1000 Highlights unserer Heimat gibt's auch morgen wieder um 8.40 Uhr und auch jederzeit zum Nachhören auf radioseefunk.de.
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0: Einfach die beste Musik von Peter Gabriel bei Radio Seefunk. Und damit einen schönen guten Morgen wünschen wir Ihnen.
1: Schönen guten Morgen, wenn Sie gerade schon im Büro angekommen sind und jetzt erstmal den Rechner hochfahren und dann gleich mit der Arbeit starten. Und
0: erst wird die Kaffeemaschine hochgefahren, dann der Rechner. Trickser ist doch klar.
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0: Picture Postcards from L.A. Das war der andere Hit von ihm und sein zweitgrößter, Jesse. Joshua Caddison hier bei Radio Seefunk und damit einen schönen guten Morgen an diesem Donnerstag.
1: Guten Morgen.
0: Heute Morgen bei Sven und Rixi hat es jede Menge Moskito-Urlaubssets gegeben, um sich vor Moskitostichen und Ähnliches zu schützen. Ich hoffe, der ein oder andere von Ihnen hatte das Vergnügen, heute Morgen hier irgendwie dann tatsächlich was abzugreifen. Bei uns im Studio ist Jan Grunewald. Einen schönen guten Morgen.
2: Guten Morgen, ihr
1: Morgen.
2: Beiden.
0: Auch bei dir geht es irgendwie gleich weiter um Moskitostiche.
2: Ja, ja, also wenn die so jucken, wenn man gestochen wird, das ist ja das eine, das nervt auch. Aber es können ja auch Krankheiten übertragen werden über Mücken. Also Stichwort Malaria, gerade in Fernländern, Urlaubsregionen und so weiter. Und Radio Seefunkhörer Martin hat sich bei uns gemeldet und er ist tatsächlich mit Malaria infiziert worden durch einen Mückenstich und bei ihm ist es ziemlich eng geworden. Und wie eng, das hören Sie bei mir in der nächsten Stunde.
0: Ja, da ist das Jucken, das bisschen Jucken harmlos dagegen. Ja. Also ja. Schützen Sie sich und auch bei Jan Grunewald gibt es übrigens noch Mückenschutz von Moskito zu gewinnen. Bleiben Sie mit dabei, hier ist Radio Seefunk.

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12: Ich bin André Glatzel. Guten Morgen. Bei schweren Unwettern in Teilen Deutschlands ist mindestens ein Mensch ums Leben gekommen. In Rheinland-Pfalz ist eine Frau von einem Baum erschlagen worden. Ein möglicher Tornado hat in Fürstenwalde in Brandenburg Dächer abgedeckt und Bäume umgeworfen. Auch in Thüringen und Bayern gab es zahlreiche Unwettereinsätze. Wer mit Gas heizt, sollte jetzt seinen Vertrag prüfen und Preise vergleichen. Das rät die Verbraucherzentralenchefin Popp in der Rheinischen Post. Grund sind die niedrigen Gasspeicherstände. Wegen hoher Weltmarktpreise wird derzeit kaum Gas eingespeichert. Das könnte im Winter die Preise steigen lassen. Der SC Freiburg will nach dem Finaleinzug in der Europa League auch diese Saison wieder international mitmischen. Darum geht es heute im Quali-Hinspiel für die Conference League. Die Freiburger sind am Abend zu Gast beim FC Motherwell in Schottland und dabei der klare Favorit. Und jetzt mehr Nachrichten aus unserer Heimat. Zwei mutmaßliche Taschendiebe hat die Polizei am Züricher Hauptbahnhof festgenommen. Sie sollen einem Rollstuhlfahrer die Tasche gestohlen haben. Teile davon fand die Polizei später bei den beiden Männern. Vor gefälschten QR-Codes auf Parkplätzen warnen die Stadtwerke Konstanz. Am Parkplatz am Strand Bad Horn haben Betrüger einen Bezahlcode überklebt. Autofahrer sollten deshalb besser die offiziellen Bezahl-Apps oder ihre EC-Karte nutzen. In Mühlhausen-Ehingen und Volkertshausen können weitere Haushalte kostenlos ans Glasfasernetz angeschlossen werden. Wer sich bis Ende September entscheidet und einen entsprechenden Internetvertrag abschließt, soll den Hausanschluss innerhalb der nächsten 6 Monate bekommen. Die meisten Nachrichten aus der Region hören Sie wieder in einer Stunde bei Radio Seefunk.
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13: Mit aktuellen Temperaturen aus der Heimat. Wir haben in Donaueschingen am Parkschwimmbad 21 Grad gemessen. 20 sind es in Volkertshausen am Fastenzentrum und 22 Grad in Wallisellen am Schützenhaus. Es ist kühler und wechselhafter als gestern. Bis zum Mittag wird es immer sonniger, aber gegen Nachmittag kommt dann vom Baselbiet über die Baar bis in die ganze Heimat am Schluss Regen. Ab und zu auch mal ein kleines Gewitter. Topwerte 22 bis 27 Grad. Morgen zieht es am Vormittag recht schnell zu, dann schüttet es erstmal bis zum Feierabend und am Abend dann ein bisschen Sonne noch mit dabei. Topwerte 16 bis 22 Grad morgen. Der Radio Seefunk Wochenendwettertrend für die ganze Heimat. Das Wochenende ist sonnig, aber nicht mehr so heiß.
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13: Auf der A81 zwischen Ziegelburgbrücke und Immensitzbrücke wird geblitzt. Außerdem in Orsingen in der Wahlwieser Straße. Dankeschön an Radiosee-Funkhörer Wolfgang fürs Bescheid geben. Zwischen Ablach und Kauchenwies wird auch geblitzt. Und in der Schweiz in Glattfelden hier in der Staltikstraße.
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13: Auf der B34 zwischen Waldshut und Lauchringen 6 Kilometer stockender Verkehr, 10 Minuten dauert's länger. In der Schweiz auf der A2 zwischen Prateln und Basel 5 Kilometer stockend, 8 Minuten Zeitverlust. Und die Nationalstraße 3 ist zwischen Öschgen und Frick gesperrt. Wenn Ihnen noch was aufgefallen ist, Staus oder Blitzer, gerne melden. 07531 28 65 33. Allen unterwegs eine gute und sichere Fahrt.
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13: Ich wünsche Ihnen einen schönen Vormittag. Vize-Freitag, wie Trixi ja auch immer mal wieder gerne zu sagen pflegt. Und wir sprechen heute an diesem 20. August am Tag des Moskitos oder am Weltmoskitotag auch genannt über das, was Moskitos eben auch übertragen können. Krankheiten, die uns Menschen sehr, sehr gefährlich werden können und im schlimmsten Fall sogar tödlich enden. Ich habe vorhin mit Radio-Seefunkhörer Martin telefoniert und ihn hat es erwischt. Er hat Malaria bekommen von einer Mücke. Und wie es ihm ergangen ist und wo er sich das alles eigentlich eingefangen hat, das hören wir noch in dieser Stunde. Radio

0: Die Rolling Stones hier bei Radio Seefunk. Einfach die beste Musik. Es ist 13 Minuten nach 9. Heute an diesem Donnerstag ist Welt-Moskito-Tag und da sprechen wir natürlich über die lästigen fliegenden Blutsauger. Wenn so ein Mückenstich juckt, ja, dann ist das schon nervig. Aber nach einer Woche ist dann alles wieder gut, alles wieder weg. Wenn Moskitos dagegen Krankheiten wie Malaria übertragen, dann ist der Stich wirklich das geringste Problem. So ging es aber auch unserem Radio-Seefunkhörer Martin Forelli. Er hat sich als junger Mann Malaria eingefangen durch einen Mückenstich. Martin, erzählen Sie uns mal, wie es dazu gekommen ist.
1: Ich habe früher eine Gemüsefirma gehabt in Thailand. Das war 1998 rum. Wo wir aufgehört haben damit, war ich allein und hat angefangen wie Grippe. Ist immer schlimmer geworden, aber du merkst es gar nicht, wie scheiße dir es geht. Es zieht dir die Kraft raus, ohne dass es du merkst. Und dann habe ich damals nur noch ein Moped gehabt, aber ich konnte nicht mehr fahren. Total am Boden.
0: Ja, wenn man dann so auf sich allein gestellt ist und ja, wie in Ihrem Fall ist das ja eigentlich ein Todesurteil. Klingt zwar heftig, aber ist dann so, mitten in der Pampa. Wie ging es denn dann weiter?
1: Noch 3 Tage, 4 Tage haben sie mich vermisst und haben geschaut. Ist jemand gekommen, der bei mir mal geschafft hat, war mal vorarbeiten und sagt, hä, da war ich Oli Maju. Und ich war total, ich hab's nicht mehr mitgekriegt fast. Dann ist er ins Dorf gefahren, ins Pickup geholt, 85 Kilometer ins Krankenhaus gefahren.
0: Ja, dann ist es gerade nochmal gut gegangen. Und wie es im Krankenhaus eben war, dazu hören wir gleich mehr noch in dieser Stunde um 9:45 Uhr.

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8: Auf der alten B31 bei Überlingen-Goldbach wird geblitzt. Außerdem in Orsingen in der Wahlwieser Straße. Dankeschön an Radio Seefunk-Hörerin Michaela fürs Bescheid geben. Und zwischen Ablach und Krauchenwies steht auch noch einer. Schauen wir noch rüber in die Schweiz. Da wird geblitzt auf der A2 zwischen Arisdorf und der Verzweigung Augst.
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8: Auf der B34 zwischen Waldshut und Thiengen. 9 Kilometer Stau, Sie brauchen da eine Viertelstunde länger. Außerdem in der Schweiz auf der A3 zwischen Bruck und Effingen. Da ist eine Spur gesperrt, da kommt es zu Behinderungen. Und auf der A2 zwischen Pratteln und Basel, da haben wir 4 Kilometer Stau. Da sollten Sie 5 Minuten mehr Zeit einplanen. Das wär's für den Moment. Wenn Sie noch was gesehen haben, Staus oder Blitzer, dann melden Sie es gerne direkt ins Studio 07531 28 65 33. Allen unterwegs eine gute und sichere Fahrt.
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0: Radio Seefunk. Am Donnerstagvormittag ist es gleich 9:45 Uhr. Heute am Weltmoskitotag sprechen wir über die lästigen fliegenden Blutsauger. Ja, wenn so ein Mückenstich juckt, dann ist das ja auch schon ziemlich nervig. Aber nach einer Woche ist ja dann alles auch wieder gut. Wenn Moskitos dagegen Krankheiten übertragen, wie zum Beispiel Malaria, gerade in den wärmeren oder den Urlaubsgebieten, dann ist der Stich ja wirklich das geringste Problem. So ging es auch unserem Radio-Seefunk-Hörer Martin Forelli. Er hat sich als junger Mann Malaria eingefangen. Vorhin haben wir schon gesprochen, vor einer halben Stunde. Bei der Story kriegt man ja echt eine Gänsehaut. Also es war knapp. Jemand hat Martin nach 4 Tagen gefunden. Er war eigentlich schon zum Sterben verurteilt, so hart wie es auch klingen mag. Und jetzt ist die Frage, Sie hatten ja auch wirklich nicht so wirklich eine Ahnung, was Sie hatten. Wie lief das denn dann im Krankenhaus weiter ab?
1: Die haben sofort Bluttests gemacht, geschaut. Kai Lüt, Ort, nennt sich das in Thailändisch. Kai ist Fieber, Lüt ist Blut. Org, raus. Mhm. Also du hast Fieber und dir kommt das Blut unter der Haut raus. Du fängst wirklich an, du hast überall rote Pünktchen. Sieht ein wenig aus wie ein Ausschlag, aber unter der Haut.
0: Ja, und dann war es eben wirklich Malaria. Und bei der ganzen Geschichte werden sich sicherlich jetzt auch einige gefragt haben, was ist denn eigentlich mit Prophylaxe?
1: Damals war das also wirklich eine Katastrophe mit der Prophylaxe. Damals war es das beste Lariam. Und das darfst du aber nur nehmen, kurze Zeit. Ich habe von welchen gehört, die haben Lariam genommen, die haben nach 6 Monaten keine Farbe mehr gesehen. Die haben Schwarz-Weiß-Film gefahren auf Lariam. Wenn sie es über die 3 oder 4 Wochen, länger solltest du es gar nicht nehmen am Stück.
0: Ja, kann ich auch mitreden. Ich war in Tansania vor einem Jahr, da musste ich auch Malaria-Prophylaxe nehmen. Hat auch sehr gut funktioniert. Ich habe Gott sei Dank alle Farben weiterhin noch gesehen. Aber es ist natürlich, es schlägt auch auf den Körper, sagen wir es mal so. Dankeschön an Radio Seefunk-Hörer Martin für diese unglaubliche und doch gut ausgehende Geschichte.
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0: Eine Minute vor 10. Hier ist Radio Seefunk. Einfach die beste Musik. Gleich mit Whitney Houston. How will I know? Pop aus den 80ern, aus unserem Lieblingsjahrzehnt. Rockig wird's auch mit einem 80er, und zwar von Bryan Adams. Summer of 69 und Simon & Garfunkel haben wir in dieser nächsten Stunde auch noch mit dabei. 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
8: Ich bin André Glatzel. Guten Tag. Umgestürzte Bäume, abgedeckte Dächer, vollgelaufene Keller. Über Teile Deutschlands sind heftige Unwetter gezogen. In Rheinland-Pfalz wurde eine Frau von einem Baum erschlagen. Ein Tornado hat in Fürstenwalde bei Berlin gewütet. Auch in Thüringen, Hessen und Bayern gab es Unwetter. Verbraucherschützer raten Gaskunden jetzt, ihren Vertrag zu prüfen und Preise zu vergleichen. Vor allem für Haushalte in der Grundversorgung lohnt sich ein Blick in die Verträge, sagte Verbraucherzentralenchefin Popp der Rheinischen Post. Sie rechnet mit steigenden Gaspreisen im Winter. Eine große Mehrheit der Deutschen will die Rente mit 63 behalten. Drei Viertel der Befragten sagen das im aktuellen ZDF-Politbarometer. Eine von der Regierung beauftragte Kommission hatte das Aus für die Frührente empfohlen, vor allem wegen der leeren Rentenkassen. Und jetzt mehr Nachrichten aus unserer Heimat. Für Abkühlung an heißen Tagen sorgen in Friedrichshafen jetzt ein Sonnensegel und eine Nebeldusche. Das Sonnensegel steht am Antoniusplatz, die Nebeldusche versprüht am Adenauerplatz feinen Wassernebel. Vor gefälschten QR-Codes auf Parkplätzen warnen die Stadtwerke Konstanz. Am Parkplatz am Strand Bad Horn haben Betrüger einen Bezahlcode überklebt. Autofahrer sollten deshalb besser die offiziellen Bezahl-Apps oder ihre EC-Karte nutzen. In Lörrach darf wieder kostenlos Obst von städtischen Bäumen gepflückt werden. Ein gelbes Band zeigt, wo die Ernte erlaubt ist. Wegen der Trockenheit sind diesmal allerdings nur 20 Apfel-, Birnen- und Zwetschgenbäume freigegeben. Die meisten Nachrichten aus der Region hören Sie wieder in einer Stunde bei Radio Seefunk.
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0: Vielleicht geht's Ihnen ja auch so wie mir. Also ich habe mich heute leider etwas zu lang angezogen. Lange Hose, langes Hemd. Ich habe das Wetter heute ein bisschen unterschätzt, glaube ich. Wir haben 21 Grad gemessen in Donaueschingen am Parkschwimmbad. In Stockach am Stadtgarten 24. Und in Wiel im Kanton St. Gallen, da haben wir schon 25. Es wird noch ein bisschen wärmer heute. 22 bis 27 Grad. Also ich glaube, das Hemd kann ich nachher hochkrempeln. Es wird auch immer sonniger bis zum Mittag und gegen Nachmittag kommt dann vom Baselbiet über die Bar bis in die ganze Heimat, aber Regen, ab und zu auch mal Gewitterchen. Morgen zieht es dann am Vormittag recht flott zu, dann schüttet es erstmal bis in Richtung Feierabend und am Abend dann noch ein bisschen mehr Sonne wieder. Topwerte 16 bis 22 Grad. Der Radio Seefunk Wochenendwettertrend für die ganze Heimat. Das Wochenende ist sonnig, aber es ist nicht mehr so heiß.
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0: Auf der B32 bei Herbertingen wird geblitzt. In Orsingen in der Wahlwieserstraße, Dankeschön an Radio Seefunk-Hörer Wolfgang. Und in der Schweiz, Innerortsdurchfahrt von Tegerfelden, wird auch geblitzt.
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0: Auf der B31 zwischen Immenstadt West und Hagnau 2 Kilometer stockender Verkehr, 6 Minuten plus. In der Schweiz auf der A3 zwischen Bruck und Effingen, da ist eine Spur gesperrt, da kommt es zu Behinderungen. Und die A1 zwischen Effretikon, da ist es, und Verzweigung Zürich-Ost, 8 Kilometer Stau, 7 Minuten Zeitverlust. Wenn Ihnen noch was aufgefallen ist, Staus, Blitzer, Unfälle, gerne melden, 07531 28.

0: 11, da gibt es wieder eins von unseren heiß begehrten Moskinto-Sets im Wert von 50 Euro zu gewinnen. Also, es geht allerdings nur, wenn Sie mir per WhatsApp-Sprachnachricht eine wunderbare Mücke vormachen. Haben Sie heute Morgen bei Sven und Trixi auch schon gehört. Schönen Vormittag.
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0: Es ist 10.16 Uhr. Hier ist Radio Seefunk. Einfach die beste Musik an diesem Donnerstag. Und es ist der Weltmoskitotag. Diesen Sommer ist es bei uns in der Heimat ja mit den kleinen Blutsaugern nicht so ganz schlimm. Aber gerade jetzt in den Sommerferien gehen ja auch viele auf Reisen. Und in einigen Ländern, da können wir uns auch mehr als nur juckende Stiche einfangen. Muss ja jetzt nicht unbedingt sein. Andreas Jetter ist der Geschäftsführer von Moskinto. Andreas, warum sind denn Mücken eigentlich gerade im Urlaub nur mehr als lästig?
1: Eigentlich ist ja so ein Mückenstich recht harmlos. Das kommt so ein bisschen drauf an, in welcher Urlaubsregion man unterwegs ist. In den tropischen Gebieten oder auch in Südeuropa können natürlich auch Krankheiten über Mückenstiche übertragen werden. Deshalb lohnt es sich immer vorm Reiseantritt, sich nochmal zu informieren. Und dann ist natürlich eine gute Vorbereitung schon die halbe Miete für einen guten Schutz.
0: Und gut vorbereitet sein können Sie vor allem mit einem Moskinto-Set im Wert von 50 Euro. Das würde ich Ihnen nämlich sehr gerne schenken. Alles, was Sie dafür tun müssen, ist das, was Radio Seefunk-Hörerin Elke uns hier gerade noch geschickt hat.
2: Guten Morgen, hier ist die Elke und ich habe auch eine lästige Mücke.
0: Dankeschön, Sie haben sich das Moskinto-Set mehr als verdient, Elke. Und wenn Sie das auch möchten, tun Sie es wie Elke.
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8: Auf der B314 wird geblitzt, und zwar zwischen Riedheim und Binningen. Zwischen Langenau und Schopfheim, hier direkt an der Brücke, da wird auch geblitzt. Dankeschön an Radio Seefunk-Hörerin Marianne fürs Bescheid geben. Und in Bunkhofen, in der Bunkhofener Straße bei Friedrichshafen, da steht auch noch ein Blitzgerät. In der Schweiz wird natürlich auch geblitzt, einmal in Glattfelden in der Staltikstraße und auch in der Ortsdurchfahrt von Altenau ist jetzt frisch einer dazugekommen.
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8: Auf der A96 zwischen Kislek und Leutkirch Süd, da staut sich's auf 4 Kilometer, 7 Minuten brauchen Sie länger. B31 zwischen Immenstadt Ost und Hagnau, 4 Kilometer Stau, 16 Minuten plus. Und B34 zwischen Waldshut und Thiengen, 9 Kilometer Stau, 15 Minuten plus. Und Vorsicht in der Schweiz auf der A1 zwischen der Verzweigung Meggenhus und St. Gallen. Da hat es einen Unfall gegeben, da ist der Standstreifen blockiert. Fahren Sie da auch bitte besonders vorsichtig. Zum Schluss noch die A3 zwischen Bruck und Effingen. Hier ist eine Spur gesperrt. Rechnen Sie damit Verzögerungen. Staus oder Blitzer, wenn Ihnen noch was aufgefallen ist, gerne melden. 07531 28 65 33. Gute und sichere Fahrt.
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0: Hier ist Radio Seefunk am Donnerstagvormittag, 10.45 Uhr gleich.
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0: Also momentan sieht's noch gut aus wettertechnisch. Problem ist, wir sind alle noch am Arbeiten und für ein Bier ist es um 10:45 vielleicht auch noch ein bisschen früh. Aber so 16 Uhr, wenn dann die Ersten anfangen langsam mit dem Feierabend, da wird's dann auch leider mehr Regen. Vor allem haben wir im Aargau und auch in ganz Oberschwaben eigentlich, stellenweise sogar im Rheintal und in Vorarlberg viel Regen. Und je später es wird, desto mehr breitet sich der Regen aus. Einzige Ausnahme ist so ein bisschen Westallgäu, da ist noch recht schön und ab 19, 20 Uhr haben wir es nochmal einigermaßen schön im Markgräfler Land und auf der Bar oben. Also vorher, bevor Sie losgehen, nochmal das Wetterradar checken, sonst könnte es ein bisschen nass werden und für alle, die sagen, jo, ich verlasse mich drauf, ich sehe ja die Wolken, ich würde einen Regenschirm einpacken, sage ich Ihnen ganz ehrlich.
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0: Einfach die beste Musik hier bei Radio Seefunk um 11:03 von Mike and the Mechanics, Word of Mouth aus den 90ern. Weiter geht's mit Alanis Morissette und ebenfalls Rock aus den späten 90ern. Thank you. Außerdem Joe Cocker und The Simple Things. Und natürlich geht's in unser Lieblingsjahrzehnt in die 80er mit einem schönen Filmhit aus Dirty Dancing. 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Genau, Patrick Swayze aus unserem Lieblingsjahrzehnt aus den 80ern. 11:15 hier bei Radio Seefunk. Einfach die beste Musik.
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9: Ich bin André Glatzel. Guten Tag. Immer weniger Azubis sind mit ihrer Ausbildung zufrieden. Wie eine Studie des Deutschen Gewerkschaftsbundes zeigt, sind es nur rund 2/3. Viele Azubis klagen über Überstunden und dass sie oft Aufgaben übernehmen müssen, die nichts mit der eigentlichen Ausbildung zu tun haben. Schwere Unwetter sind in der Nacht über mehrere Teile Deutschlands hinweggezogen. In Rheinland-Pfalz ist eine Frau von einem Baum erschlagen worden. In Brandenburg könnte es sogar einen Tornado gegeben haben. Auch in Thüringen und Bayern gab es zahlreiche Einsätze wegen umgestürzter Bäume, beschädigter Autos und vollgelaufener Keller. 56 Jahre nach einem Brandanschlag auf ein jüdisches Altersheim in München ist der mutmaßliche Täter identifiziert. Es handelt sich um einen vor 6 Jahren gestorbenen Rechtsextremisten. Bei dem Anschlag 1970 waren 7 Menschen getötet worden, die den Holocaust überlebt hatten. Und jetzt mehr Nachrichten aus unserer Heimat. Für Abkühlung an heißen Tagen sorgen in Friedrichshafen jetzt ein Sonnensegel und eine Nebeldusche. Das Sonnensegel steht am Antoniusplatz, die Nebeldusche versprüht am Adenauerplatz feinen Wassernebel. Vor gefälschten QR-Codes auf Parkplätzen warnen die Stadtwerke Konstanz. Am Parkplatz am Strand Bad Horn haben Betrüger einen Bezahlcode überklebt. Autofahrer sollten deshalb besser die offiziellen Bezahl-Apps oder ihre EC-Karte nutzen. In Lörrach darf wieder kostenlos Obst von städtischen Bäumen gepflückt werden. Ein gelbes Band zeigt, wo die Ernte erlaubt ist. Wegen der Trockenheit sind diesmal allerdings nur 20 Apfel-, Birnen- und Zwetschgenbäume freigegeben. Die meisten Nachrichten aus der Region hören Sie wieder in einer Stunde bei Radio Seefunk.
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0: Wir messen 24 Grad in Lörrach an der Stadtkirche, außerdem 23 Grad an der Dorfschmiede in Höchenschwand und in Aarau am Aargauer Kunsthaus, da sind sogar 28 Grad. Es ist kühler und wechselhafter als gestern, aber davon merken wir noch nicht so viel. Es ist bis zum Mittag sonnig, aber gegen Nachmittag kommt dann vom Baselbiet über die Bar bis in die ganze Heimat am Schluss Regen. Ab und zu auch mal so ein kleines Gewitterchen, Topwerte 22 bis 27 Grad. Also perfekt zum Mittagspause draußen genießen. Morgen zieht's am Vormittag nämlich schon recht schnell zu, dann schüttet's erstmal ordentlich bis zum Feierabend und am Abend dann noch so ein bisschen Sonne. Topwerte 16 bis 22 Grad. Der Radio Seefunk, Wochenendwettertrend für die ganze Heimat. Das Wochenende ist sonnig, aber nicht mehr so heiß wie in den letzten paar Wochen.
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0: Auf der B32 bei Herbertingen wird geblitzt. Außerdem zwischen zwischen Langenau und Schopfheim hier an der Brücke. So ist es richtig. Außerdem in der Schweiz auf der A2 zwischen Arisdorf und Verzweigung Augst und in Ettingen in der Eschstraße.
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0: Auf der A96 zwischen Kisleck und Leutkirch Süd, da staut es sich, Sie brauchen 9 Minuten länger. B31 zwischen Meersburg und Hagnau, 7 Kilometer Stau, 29 Minuten dauert es hier länger. Dann rüber in die Schweiz, A1 zwischen der Verzweigung Meggenhus und St. Gallen, Unfall, da ist die Standspur blockiert. Und auf der A3 zwischen Bruck und Effingen, da ist auch eine Spur gesperrt, da kommt es zu Behinderungen. Wenn Ihnen noch was aufgefallen ist, Staus oder Blitzer, gerne melden 07531 28 65 33. Allen unterwegs, gute Fahrt!
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0: Schönen Donnerstagvormittag, Vizefreitag auch genannt. Und wir haben in Österreich und Norddeutschland etwas, das es hier bei uns in der Heimat auch gibt. Aber ganz, ganz selten. Eine sogenannte Kuhschiss-Lotterie. Falls Sie sich jetzt fragen, was ist das denn schon wieder? Wir erklären es Ihnen gleich um 11:45. Schönen Vormittag.
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0: 14 Minuten nach 11, Sie hören Radio Seefunk, einfach die beste Musik am Donnerstagvormittag. Haben Sie denn schon mal im Lotto gewonnen? Lotto mit Stift, Papier und Zahlen, das können Sie ab jetzt eigentlich vergessen, weil heute reden wir mal drüber, wie auf dem Dorf richtig Lotto gespielt wird. Genauer gesagt in dem Flächen Seelfingen bei Stockach. Da findet nämlich an diesem Samstag, also übermorgen, ein Event der ganz besonderen Art statt. Und zwar eine Kuhschisslotterie. Frank Thum ist als erster Vorstand vom Narrenverein Seelfingen verantwortlich für den ganzen Spaß. Frank, was zur Hölle ist denn bitte eine Kuhschisslotterie für alle, die es nicht kennen? Und wie läuft das genau ab?
1: Am Samstagmorgen wird ein Feld eingestreut und da werden lauter Viereckige aufgestreut. Und wir haben im Vorab schon 2900 Lose verkauft. Und dadurch gibt jedes Feld ein Los. Und am Samstagabend um 18.30 Uhr kommt der Groß mit seiner Kuh und die Kuh hat dann die Freiheit, auf dem ganzen Feld umeinander zu laufen, rennen, machen, tun. Und dann warten alle Gäste, bis der erste Kuhfladen fällt und derjenige kriegt dann 500 Euro.
0: Das ist echt der Hammer. Wie lange dauert das denn normalerweise, bis so ein Kuhfladen fällt?
1: Letztes Jahr waren es 25 Sekunden, da ist es ganz schnell gegangen. Aber wir haben auch schon Kuhschisslotterien gehabt, da ging es über eine Stunde. Und jeder fiebert ja im Endeffekt dann draußen mit. Hoffentlich fällt der Fladen auf mein Los.
0: Ja klar, das hofft glaube ich jeder. So eine spezielle Lotterie, die gibt es ganz, ganz selten in der nächsten Umgebung. Und zwar eben hier bei uns in Seelfingen bei Stockach. Aber auch in Österreich und in Norddeutschland gibt es das. 350 Seelendorf Seelfingen, das ist definitiv für die Kuhschisslotterie bekannt. Wenn Sie am Samstag hinwollen, viel Spaß.

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13: Radio Seefunk-Hörer Christoph hat sich gemeldet mit einem Blitzer.
14: Von Waldshut über den Berg kommend, Ortseingang Gurzweil.
13: Da steht er. Dankeschön fürs Bescheidgeben. Außerdem geblitzt wird auf der B31 Alt bei Überlingen-Goldbach. Außerdem auf der A81 zwischen Ziegelburgbrücke und Immensitzbrücke. Und auch auf der A2 in der Schweiz zwischen Arisdorf und Verzweigung Augst.
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13: Auf der B31 zwischen Meersburg und Hagnau 9 Kilometer Stau. Da dauert es 34 Minuten länger. Auf der B31 zwischen Uldingen-Mühlhofen und Meersburg, da liegen mehrere Gegenstände auf der Fahrbahn. In der Schweiz auf der A3 zwischen Bruck und Effingen, da ist eine Spur gesperrt, da kommt es zu Behinderungen. Und die A2 zwischen Pratteln und Basel, 5 Kilometer stockender Verkehr, hier brauchen Sie momentan 9 Minuten länger. Staus und Blitzer, wenn Ihnen noch was aufgefallen ist, gerne durchgeben per Anruf oder WhatsApp-Sprachnachricht. 07531 28 65 33. Allen unterwegs eine gute und sichere Fahrt.
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0: 11.22 Uhr, Radio Seefunk, einfach die beste Musik. Wir haben jetzt einen Tipp für einen spirituellen Ausflug am Wochenende. Der Berggottesdienst auf der Alpe Klesenza im großen Walsertal. Das ist ein besonderer Höhepunkt diesen Sommer oder eigentlich immer im Sommer. Viele Pilger aus der Heimat sind jedes Mal mit dabei und begleiten den Freiburger Erzbischof. Mehr dazu jetzt von Dieter Waldraff.
1: Für den Freiburger Erzbischof Stefan Burger gehört das große Walsertal in Vorarlberg seit der Studienzeit zu den persönlichen Kraftorten. Vor allem die Kapelle auf der Alpe Klesenza mit dem atemberaubenden Alpenpanorama liegt ihm am Herzen. Gebaut hat sie Pfarrer Josef Kari aus Röthenbach-Friedenweiler im Schwarzwald. Burger ist mit ihm freundschaftlich verbunden gewesen.
2: Insofern pflege ich diese Tradition einfach weiter im Gedächtnis an ihn, an Pfarrer Josef Kari, aber auch an seinen Bruder, der ein schweres Schicksal im Zweiten Weltkrieg erlitten hatte, dort ums Leben kam. Und es ist ein Wallfahrtsort für mich geworden, diese Kapelle Klesenza.
1: Und darum will er auch in diesem Sommer die Feier mit vielen Pilgern gestalten.
2: Insofern finden sich auch jedes Jahr Menschen dort ein, die aus dem Schwarzwald kommen, die ich sonst das ganze Jahr nicht treffen kann. Es ist wirklich ein Ort der Begegnung, ein Ort des Gebetes.
1: Für den Freiburger Oberhirten ist das traditionelle Kapellenfest am Fuß der Roten Wand auf 1500 Metern ein besonderes Ereignis im Sommer.
2: Zumal es auch immer auch ein paar Tage sind, wo ich auch mit meiner Familie zusammen sein kann, wo wir uns dort treffen. Und mit den Elblern zu feiern, mit den Leuten, die da kommen, das hat für mich auch ein Stück Heimat, die ich damit verbinden darf.
0: Wer dabei sein möchte, der Gottesdienst mit Erzbischof Burger und das Kapellenfest auf der Alpe Klesenza in der Nähe von Bludenz beginnen am Sonntag um 11.30 Uhr. Und wer den dreistündigen Weg zu Fuß vermeiden möchte, der kann sich in der Gemeinde Buchboden ganz bequem für einen Bustransfer anmelden.
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0: Pop aus den 80ern von Cyndi Lauper, I Drove All Night, hier bei Radio Seefunk. Einfach die beste Musik, und für alle, die es ein bisschen rockiger mögen, haben wir gleich im Mehr-Musik-Mittag was für Sie dabei. Aber mal richtig volle Kanne, Status Quo, Down Down. Außerdem Britney Spears. Bisschen was fürs Herz hier, muss ja auch mal sein. Sometimes, aus den 90ern gleich hier bei uns. Und 80er Rock gibt's von Toto. Afrika. Einfach die beste Musik hier bei Radio Seefunk im Mehrmusikmittag an diesem Donnerstag.
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10: Ich bin André Glatzel. Guten Tag. Zwei von drei Azubis sind mit ihrer Ausbildung zufrieden. Das sind so wenige wie noch nie, zeigt der neue Ausbildungsreport des Deutschen Gewerkschaftsbundes. Als große Belastung sehen viele Lehrlinge etwa, dass sie oft Aufgaben übernehmen müssen, die nichts mit der Ausbildung zu tun haben. Es läuft richtig gut beim Ausbau der Solarenergie. Das gesetzlich festgelegte Ausbauziel für dieses Jahr ist schon jetzt im August erreicht, heißt es vom Bundesverband Solarwirtschaft. Inzwischen sind mehr als 6 Millionen Solarstromanlagen in Deutschland installiert. Vor der Landtagswahl in Sachsen-Anhalt sorgt ein CDU-Kommunalpolitiker für Aufsehen. Bernd Pranger aus Stendal hat der AfD 10.000 Euro gespendet und dazu aufgerufen, die Partei zu wählen, schreibt die Süddeutsche Zeitung. Pranger begründet das mit einem angeblichen Linksruck in der CDU. Und jetzt mehr Nachrichten aus unserer Heimat. Knapp 1 Million Euro investiert Weil am Rhein in seine Sportstätten. Damit saniert die Stadt ihre Hallen und unterstützt rund 20 Sportvereine, die Sportstätten kostenlos oder vergünstigt nutzen können. Vor gefälschten QR-Codes auf Parkplätzen warnen die Stadtwerke Konstanz. Am Parkplatz am Strand Bad Horn haben Betrüger einen Bezahlcode überklebt. Autofahrer sollten deshalb besser die offiziellen Bezahl-Apps oder ihre EC-Karte nutzen. Für Abkühlung an heißen Tagen sorgen in Friedrichshafen jetzt ein Sonnensegel und eine Nebeldusche. Das Sonnensegel steht am Antoniusplatz, die Nebeldusche versprüht am Adenauerplatz feinen Wassernebel. Die meisten Nachrichten aus der Region hören Sie wieder in einer Stunde bei Radio Seefunk.
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0: Aktuell messen wir 23 Grad in Wangen am Allgäu-Stadion. In Maulburg an der Gemeindeverwaltung sind es 24 Grad und in Sisseln am Kanton Aargau am Sportplatz hier 25 Grad. Kühl und wechselhafter. Kühler und wechselhafter als gestern. So stimmt's. Heute bis zum Mittag war es ja jetzt recht sonnig. Mittlerweile zieht es schon wieder zu und es kommt jetzt dann langsam aber sicher am Nachmittag vom Baselbiet über die Bar bis in die ganze Heimat Regen auf. Ab und zu dann auch mal ein Gewitter mit dabei. Topwerte 22 bis 27 Grad. Morgen zieht es am Vormittag recht flott zu. Dann schüttet es erstmal ordentlich bis zum Feierabend. Und am Abend dann noch ein bisschen Sonne. Topwerte 16 bis 22 Grad. Der Radioseefunk Wochenendwettertrend für die ganze Heimat. Das Wochenende ist sonnig, aber nicht mehr so heiß wie zuletzt.
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0: Unser Radio Seefunk-Hörer Christoph ist unterwegs und hat einen Blitzer gesehen. Wo denn?
12: Von Waldshut über den Berg kommend, Ortseingang Gurzweil.
0: Dankeschön. Noch ein Blitzer zwischen Langenau und Schopfheim hier an der Brücke. Und in der Schweiz in der Ortsdurchfahrt von Altnau.
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0: Auf der B31 zwischen Meersburg und Hagnau, da ist immer noch viel los. 8 Kilometer Stau, 32 Minuten Zeitverlust. In der Schweiz, da ist die A3 zwischen Effingen und Bruck jetzt gesperrt. Und das, weil es da einen Unfall gegeben hat, sehe ich gerade. A3 zwischen Frick und Bruck, Unfall, deswegen ist die Strecke gesperrt. So, und das wär's für den Moment. Wenn Ihnen noch was aufgefallen ist, Staus, Blitzer, irgendwas, dann gerne Bescheid geben. 07531 28 65 33. Gute und sichere Fahrt.
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0: Schönen Mittag wünsche ich Ihnen. Die vorletzte Mittagspause in dieser Woche, vorausgesetzt, Sie müssen am Wochenende nicht arbeiten. Wie dem auch sei, wir futtern jetzt erstmal ordentlich was. Mit dabei die beste Musik von Britney Spears, Sometimes, aus den späten 90ern. Außerdem die Monkees mit dem schönen Klassiker I'm a Believer gleich hier bei uns. Und los geht's jetzt mit passender Song zur Mittagspause. Hungry Heart, ein hungriges Herzchen von Bruce Springsteen. Und Sie haben höchstwahrscheinlich einen hungrigen Magen. Genießen Sie Ihr Mittagessen, Mahlzeit.
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3: Auf der B32 wird geblitzt bei Herbertingen, außerdem in Orsingen in der Wahlwieser Straße. Zwischen Ablach und Krauchenwies steht auch noch einer und Radio Seefunkhörer Christoph hat sich gemeldet mit einem Blitzer. Wo steht er?
4: Von Waldshut über den Berg kommend, Ortseingang Gurtweil.
3: Dankeschön.
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3: Auf der B31 zwischen Stetten und Hagenau mal wieder Stau. 6 Kilometer Stau, genauer gesagt. 26 Minuten dauert es länger. Und in der Schweiz auf der A2 zwischen Pratteln und Basel 4 Kilometer stockender Verkehr und 9 Minuten Zeitverlust. Sonst sieht es wieder ganz gut aus auf den Straßen bei uns in der Heimat. Außer Ihnen ist noch was aufgefallen, Staus oder Blitzer, dann gerne Bescheid geben per Anruf oder WhatsApp-Sprachnachricht 07531 28 65 33. Allen unterwegs eine gute und sichere Fahrt.
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9: Ich bin André Glatzel. Guten Tag. Immer weniger Azubis sind mit ihrer Ausbildung zufrieden. Wie eine Studie des Deutschen Gewerkschaftsbundes zeigt, sind es nur rund 2/3. Viele Azubis klagen über Überstunden und dass sie oft Aufgaben übernehmen müssen, die nichts mit der eigentlichen Ausbildung zu tun haben. Aktuell macht Deutschland richtig Tempo in Sachen Solarenergie. Das gesetzlich festgelegte Ausbauziel für dieses Jahr ist schon jetzt im August erreicht. Der zuständige Bundesverband befürchtet allerdings, dass der Kurs von Wirtschaftsministerin Reiche den Boom ausbremst. Verbraucherschützer raten Gaskunden jetzt, ihren Vertrag zu prüfen und Preise zu vergleichen. Vor allem für Haushalte in der Grundversorgung lohnt sich ein Blick in die Verträge, sagte Verbraucherzentralenchefin Popp der Rheinischen Post. Sie rechnet mit steigenden Gaspreisen im Winter. Und jetzt mehr Nachrichten aus unserer Heimat. Knapp 1 Million Euro investiert Weil am Rhein in seine Sportstätten. Damit saniert die Stadt ihre Hallen und unterstützt rund 20 Sportvereine, die die Sportstätten kostenlos oder vergünstigt nutzen können. Vor gefälschten QR-Codes auf Parkplätzen warnen die Stadtwerke Konstanz. Am Parkplatz am Strand Bad Horn haben Betrüger einen Bezahlcode überklebt. Autofahrer sollten deshalb besser die offiziellen Bezahl-Apps oder ihre EC-Karte nutzen. In Lörrach darf wieder kostenlos Obst von städtischen Bäumen gepflückt werden. Ein gelbes Band zeigt, wo die Ernte erlaubt ist. Wegen der Trockenheit sind diesmal allerdings nur 20 Apfel-, Birnen- und Zwetschgenbäume freigegeben. Die meisten Nachrichten aus der Region hören Sie wieder in einer Stunde bei Radio Seefunk.
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10: Die Mittagstemperaturen, sie liegen unter 30 Grad. Gerade mal so zum Beispiel in Konstanz am Schnetztor 28, Schlier am Bürgermeisteramt auch, Aarau am Aargauer Kunsthaus noch 29. Und die Sonne, die versteckt sich hinter Wolken den Nachmittag über. Also da kommt immer mal wieder was zusammen an Gewölk. Am freundlichsten noch so Richtung Südschwarzwald oder auch Zürcher Weinland. Sonst eher tatsächlich bewölkter. Das bleibt auch so am Abend einzelne Schauer oder Gewitter. Der Radio-Seefunk-Wettertrend für die nächsten Tage, morgen mal kurz ein wechselhafter Tag, aber danach wieder Sommer ohne Ende. Nächste Woche auch wieder Hitze mit 30 Grad und mehr.
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10: Es gibt aktuell eine aktuelle Radarfalle bei Ihnen in Basel in der Schwarzwaldstraße. Dankeschön, Radio Seefunk-Hörer Rainer. Und in Bad Waldsee, da blitzt es in der Bahnhofstraße. Genauso wie auch noch in Eigeltingen in der Hauptstraße.
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10: Eine gute Viertelstunde verzögert es sich auf der B31, wenn Sie da unterwegs sind, zwischen Immenstadt, Ost und Hagnau. Sonst soweit alles so gut. Und wenn Sie noch Staus oder Blitze entdecken, 07531 28 65 33, rufen Sie an oder schicken Sie eine WhatsApp-Sprachnachricht.
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10: Nach der Mittagspause ist auf jeden Fall vor dem Feierabend. So sehe ich das, so sehen Sie das. Perfekt. Dann gehen wir es an, rein in die Mittagszeit mit Tone Loc aus den 80ern.
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0: Radiosäfung zur Mittagszeit um kurz vor 14:15 jetzt. Heute Morgen bei Sven und Hexi im Radiosäfung am Morgen. Da konnten sie Moskito-Boxen gewinnen mit allem drin, was gegen Mückenstiche helfen soll. Aber da wollten wir was hören. Die beiden haben sie summen lassen. Ihre beste Schnarke. Und das hat sich dann ungefähr so angehört.
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0: Kurz vor halb zwei bei Radio Seefunk und es gibt ja wirklich richtig viele schöne Fleckchen bei uns in der Heimat. Gleich stellen wir Ihnen wieder einen vor und zwar einen der schönsten Landschaftsparks im oberen Donautal, der Inzigkofer Park. Der steckt voller besonderer Plätze, überrascht immer wieder mit beeindruckenden Felsformationen, mit historischen Wegen und auch Ausblicken auf die Donau. Also ein richtig schönes Ereignis dort zu hängen sozusagen. Hängebrücke, Stichwort, spektakuläre Felsen, historische Wege, mehr gleich in den 1000 Highlights unserer Heimat. Dann um 2:45.
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6: Wir haben einen aktuell bei Ihnen in Eigeltingen in der Hauptstraße oder auch zurzeit in Grünkraut. Und es blitzt auch in Schopfheim und zwar in der Hauptstraße. Merci fürs Melden, Radio Seefunk-Hörer René.
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6: Alles soweit gut auf den Straßen in der Heimat, also keine größeren Verzögerungen aktuell. Kommen Sie sicher an und wenn Sie Staus oder Blitzer entdecken, dann rufen Sie an oder schicken Sie eine WhatsApp-Sprachnachricht direkt vorbei. 07531 28 65 33.
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1: Es ist jetzt 2:15 und bei uns in der Heimat, da gibt es ja so viele schöne Flecken. Und einen davon hatte Trixi von Radio Seefunk am Morgen auch heute wieder um 8:40 für uns.
2: Heute geht's nach Inzighofen und da wartet einer der schönsten Landschaftsparks im oberen Donautal auf uns, der Inzighofer Park. Der Park steckt voller besonderer Plätze, überrascht immer wieder mit beeindruckenden Felsformationen, historischen Wegen und Ausblicken auf die Donau. Bernd Gombold ist Bürgermeister der Gemeinde Inzighofen. Bernd, was gibt's denn alles Spannendes im Inzighofer Park zu erleben?
3: Von der Teufelsbrücke über die Hängebrücke bis hin zur Eremitage mit der kleinen Meinratskapelle oben auf der Spitze drauf. Und beidseitig dieser Hängebrücke sind tolle Wanderwege. Also ein wunderschönes Idyll im oberen Donautal lädt ein zu Wanderungen in einer herrlichen Landschaft.
2: Also Hängebrücke, spektakuläre Felsen, historische Wege und jede Menge schöne Ausblicke auf die Donau. Der Inzighofer Park hat für einen Tagesausflug wirklich einiges zu bieten.
4: Ja, das ist genau das Richtige, um jetzt in den Sommerferien mal einen schönen Ausflug zu machen.
1: Aber total. Und mehr der 1000 Highlights unserer Heimat, die gibt's natürlich dann auch morgen wieder bei Sven und Trixi am Morgen um 8:40 oder jederzeit zum Nachhören auf radioseefunk.de.
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0: Gleich haben wir es zwei. Hier ist Radio Seefunk. Einfach die beste Musik. Dann auch nach den 14 Uhr Nachrichten mit Rock von Cloud. Und freuen Sie sich außerdem auf 80er Pop von Barclay James Harvest. Damit es bei der Arbeit weitergehen kann. Endspurt hoffentlich dann langsam mal für heute mit Radio Seefunk. 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
14: Ich bin Gisa Weber. Guten Tag. Immer weniger Azubis sind mit ihrer Ausbildung zufrieden. Wie eine Studie des Deutschen Gewerkschaftsbunds zeigt, sind es nur rund 2/3. Viele Azubis klagen über Überstunden und dass sie oft Aufgaben übernehmen müssen, die nichts mit der eigentlichen Ausbildung zu tun haben. Es läuft richtig gut beim Ausbau der Solarenergie. Das gesetzlich festgelegte Ausbauziel für dieses Jahr ist schon jetzt im August erreicht, heißt es vom Bundesverband Solarwirtschaft. Inzwischen sind mehr als 6 Millionen Solarstromanlagen in Deutschland installiert. Ein rumänischer Kampfjet hat eine mit Sprengstoff beladene Seedrohne zerstört. Sie sei mehrere hundert Meter von einem rumänischen Gasfeld im Schwarzen Meer entfernt getroffen worden, heißt es von der Regierung in Bukarest. Wer die Drohne losgeschickt hat, ist bislang unklar. Der SC Freiburg will nach dem Finaleinzug in der Europa League auch diese Saison wieder international mitmischen. Darum geht's heute im Quali-Hinspiel für die Conference League. Die Freiburger sind am Abend zu Gast beim FC Motherwell in Schottland und dabei der klare Favorit. Und jetzt mehr Nachrichten aus unserer Heimat. Knapp 1 Million Euro investiert Weil am Rhein in seine Sportstätten. Damit saniert die Stadt ihre Hallen und unterstützt rund 20 Sportvereine, die Sportstätten kostenlos oder vergünstigt nutzen können. Vor gefälschten QR-Codes auf Parkplätzen warnen die Stadtwerke Konstanz. Am Parkplatz beim Strand Bad Horn haben Betrüger einen Bezahlcode überklebt. Autofahrer sollten deshalb besser die offiziellen Bezahl-Apps oder ihre EC-Karte nutzen. Für Abkühlung an heißen Tagen sorgen in Friedrichshafen jetzt ein Sonnensegel und eine Nebeldusche. Das Sonnensegel steht am Antoniusplatz, die Nebeldusche versprüht am Adenauerplatz feinen Wassernebel. Die meisten Nachrichten aus der Region hören Sie wieder in einer Stunde bei Radio Seefunk.
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0: Hier die Temperaturen aus Bad Saulgau vom Katzentürmle. 27 Grad, Kisleck am Neuen Schloss 26 und zurzeit bei Ihnen in Muttenz am Auhafen 29 Grad. Die Sonne verschwindet jetzt so langsam hinter Wolken, dann gibt es auch schon einzelne Schauer oder kräftige Gewitter, also rund um Sigmaringen aktuell oder auch dann bei Zürich, Richtung Zürcher Weinland zieht so eine kleine Zelle. Und die anderen bei uns in der Heimat werden dann heute auch langsam gegen später, vor allem am Abend, dann auch teilweise nass. Der Radio Seefunk Wettertrend für die nächsten Tage. Morgen ein bisschen wechselhafter, bisschen weniger heiß, aber dann ab Samstag kommt der Sommer wieder volle Pulle zurück mit immer mehr Sonne und dann ab dem Wochenende dann auch wieder fast 30 Grad.
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0: Schopfheim, ein Blitzer in der Hauptstraße. Dankeschön, Radio Seefunk-Hörer Kurt. Noch ein aktueller Blitzer, der steht zurzeit bei Ihnen auf der B31, kurz vor Goldbach. Und dann blitzt es auch in Oberhofen.
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0: Auf den Straßen in der Heimat ist soweit alles gut. Kommen Sie sicher an. Und wenn Sie Staus oder wenn Sie Blitzer entdecken, dann rufen Sie an oder schicken Sie eine WhatsApp her 07531 28 65 33.
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0: Und ich bin Ihr Begleiter dann rein in den Feierabend. Da wollen wir hin und deswegen gibt's jetzt hier gleich mal eine coole Popnummer von Laura Branigan aus den 80ern.
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0: Hier ist Radio Seefunk und es ist jetzt 14:45 am Donnerstagnachmittag, am Weltmoskitotag. Und auch wenn uns die kleinen Blutsauger diesen Sommer in der Heimat bislang nicht ganz so schlimm erwischt haben, in den Sommerferien, da geht es für viele von uns ja noch in den Urlaub. Und je nachdem, wo die Reise hingeht, sind Mücken nicht nur nervig, sie können auch Krankheiten übertragen. Warum wir das Thema Mückenschutz deshalb gerade im Urlaub ernst nehmen sollen, weiß Andreas Jetter, Geschäftsführer von Moskinto. Warum sind denn Mücken im Urlaub mehr als nur lästig?
1: Eigentlich ist ja so ein Mückenstich recht harmlos. Das kommt so ein bisschen drauf an, in welcher Urlaubsregion man unterwegs ist. In den tropischen Gebieten oder auch in Südeuropa können natürlich auch Krankheiten über Mückenstiche übertragen werden. Deshalb lohnt es sich immer vorm Reiseantritt, sich nochmal zu informieren. Und dann ist natürlich eine gute Vorbereitung schon die halbe Miete für einen guten Schutz.
0: Also vor der Reise ruhig mal checken, wie es am Urlaubsort bei Ihnen mit Mücken aussieht. Denn mit dem richtigen Schutz lässt sich so mancher Stich vermeiden.
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0: Kurz vor halb drei, das ist Radio Seefunk an ihrem Donnerstagnachmittag. Und jetzt gleich schauen wir mal drauf, ob Sie, oder besser gesagt, wann Sie heute Abend noch am besten in den Biergarten können. Sind ja so ein paar Schauer oder Gewitter unterwegs. Wann kommen die bei Ihnen an oder wann ist die Wahrscheinlichkeit am größten, dass Sie trocken durch den Abend kommen? Schauen wir dann direkt um 2:45 im Biergartenwetter.
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0: Einen habe ich aktuell von Ihnen aus Schopfheim gemeldet bekommen, und zwar in der Hauptstraße. Dankeschön, Radio Seefunk-Hörer Tino. Es blitzt aber auch zurzeit bei Ihnen in Neubriach. Und eine aktuelle Radarfalle, die ist aufgebaut auf der B33 Höhe Hegne.
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0: Aktuell ist alles soweit gut auf den Straßen in der Heimat. Kommen Sie sicher an und melden Sie Staus oder Blitzer unter 07531 28 65 33 per Anruf oder per WhatsApp-Sprachnachricht.
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1: Jetzt hier um 3:15 bei Radio Seefunk an diesem Donnerstagnachmittag, an dem es warm ist auf jeden Fall in der Heimat. Es gibt 28 Grad stellenweise und es ist teilweise sogar auch noch sonnig. Allerdings schauen Sie zum Himmel dann, vor allem wenn Sie jetzt gerade gleich dann raus wollen Richtung Südschwarzwald, Wiesental, Wehratal, um in den Feierabend zu starten, denn da brodelt tatsächlich was und da sind dann auch einzelne Schauer oder Gewitter schon mal möglich. Und auch das Donautal raus in Richtung Oberschwaben, da gibt's im Moment schon Blitz und Donner. Aber es erwischt bei weitem nicht alle, also Sie können es auf jeden Fall wagen, rauszugehen, warm ist es. Trotzdem auf jeden Fall immer den Himmel im Auge behalten, denn über den Nachmittag und über den Abend sind halt einzelne teils kräftige Schauer oder Gewitter möglich.
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0: Schönen Nachmittag und die nächste Stunde, die wird ausgesprochen groovig mit einem 80er Popsong von Madonna. Into the Groove und freuen sich auch auf Rock von Hello. New York Groove und wir mittendrin, wir feiern diesen Donnerstagnachmittag, ist ja dann auch schon fast Freitag, ne? 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
15: Ich bin Gisa Weber. Guten Tag. 2 von 3 Azubis sind mit ihrer Ausbildung zufrieden. Das sind so wenige wie noch nie, zeigt der neue Ausbildungsreport des Deutschen Gewerkschaftsbundes. Als große Belastung sehen viele Lehrlinge etwa, dass sie oft Aufgaben übernehmen müssen, die nichts mit der Ausbildung zu tun haben. Aktuell macht Deutschland richtig Tempo in Sachen Solarenergie. Das gesetzlich festgelegte Ausbauziel für dieses Jahr ist schon jetzt im August erreicht. Der zuständige Bundesverband befürchtet allerdings, dass der Kurs von Wirtschaftsministerin Reiche den Boom ausbremst. Kinder sollen künftig zu einer neuen Vorsorgeuntersuchung. Geplant ist sie für 9- bis 10-Jährige. Kinderarztpraxen sollen bei der sogenannten U10 die Kinder auf mögliches Übergewicht und psychische Auffälligkeiten checken, sowie die Eltern in Sachen Impfungen beraten. Und jetzt mehr Nachrichten aus unserer Heimat. In Lörrach darf wieder kostenlos Obst von städtischen Bäumen gepflückt werden. Ein gelbes Band zeigt, wo die Ernte erlaubt ist. Wegen der Trockenheit sind diesmal allerdings nur 20 Apfel-, Birnen- und Zwetschgenbäume freigegeben. Knapp 1 Million Euro investiert Weil am Rhein in seine Sportstätten. Damit saniert die Stadt ihre Hallen und unterstützt rund 20 Sportvereine, die die Sportstätten kostenlos oder vergünstigt nutzen können. Vor gefälschten QR-Codes auf Parkplätzen warnen die Stadtwerke Konstanz. Am Parkplatz beim Strand Bad Horn haben Betrüger einen Bezahlcode überklebt. Autofahrer sollten deshalb besser die offiziellen Bezahl-Apps oder ihre EC-Karte nutzen.
16: Die meisten Nachrichten aus der Region hören Sie wieder in einer Stunde bei Radio Seefunk.
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0: Aktuelle Nachmittagstemperaturen habe ich für Sie und schau gleich mal für Sie nach Pfullendorf an die Steinscheuer. 27 Grad, 28 in Bodman Ludwigshafen am Strandbad und zur Stunde bei Ihnen in Koblenz am Hotel Blume 29 Grad noch. Es kommen nämlich jetzt einzelne Schauer reingezogen vom Baselbiet und dem Aargau, dann so Richtung Randen zum Beispiel eine Linie oder auch dann Richtung Alpstein, Blitz und Donner. Sonst aber erstmal noch trocken und eben sehr drückend, sehr warm weiterhin. Jetzt dann im Abendverlauf gibt es einzelne Schauer, teils dann auch noch kräftige. Der Radio-Seefunk-Wettertrend für die nächsten Tage. Morgen teilweise nass, bisschen gedämpftere Temperaturen, aber nicht wirklich kalt und erfrischend. Im Gegenteil, die nächsten Tage dann nämlich wieder sonnig und immer heißer. 30 Grad haben wir auf jeden Fall nächste Woche wieder locker erreicht.
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0: Da steht einer in Ravensburg in der Schliererstraße. Dankeschön, Radio Seefunk-Hörerin Moni. Noch ein Blitzer in Rheinfelden und zwar in der Friedrichstraße und in Zell im Wiesental am Schnetzerwald. Da blitzt es auch.
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0: Ein paar Minuten extra einplanen, wenn Sie unterwegs sind auf der B31 zwischen Immenstadt Ost und Hagnau. Also 10, 15 Minuten im Moment mehr. Haben Sie noch Staus oder Blitzer entdeckt? 07531 28 65 33. Rufen Sie an oder schicken Sie eine WhatsApp-Sprachnachricht her.
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0: Einen ganz wunderbaren Donnerstagnachmittag wünsche ich Ihnen, den wir jetzt mit einem Hammer 80er feiern, mit The Jay Giles Band und Centerfold. Da können Sie jetzt auf jeden Fall noch die To-Do-List bestens abarbeiten.
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0: Wenn so ein Mückenstich juckt, ist das nervig. Nach einer Woche ist es ja meistens wieder gut. Wenn es aber um Krankheiten wie Malaria geht, dann ist der Stich wirklich das geringste Problem. Radio Seefunkhörer Martin Forelli hat sich als junger Mann Malaria eingefangen. Erzählen Sie uns mal, wie ist es denn dazu gekommen?
1: Ich habe früher eine Gemüsefirma gehabt in Thailand. Das war 1998 rum. Wo wir aufgehört haben damit, war ich allein und hat angefangen wie eine Grippe. Ist immer schlimmer geworden, aber du merkst es gar nicht, wie scheiße dir es geht. Es zieht dir die Kraft raus, ohne dass es du merkst. Und dann habe ich damals nur noch ein Moped gehabt, aber ich konnte nicht mehr fahren. Total am Boden.
0: Und dann sind Sie ja noch ganz allein mitten in der Pampa. Wie ist es da weitergegangen?
1: Noch 3 Tage, 4 Tage haben sie mich vermisst und haben geschaut, ist jemand gekommen, der bei mir mal geschafft hat, war mal vorarbeiten und sagt, hä? Und ich war total, ich hab's nicht mehr mitgekriegt fast. Dann ist er ins Dorf gefahren, sie Pickup geholt, 85 Kilometer ins Krankenhaus gefahren.
0: Das ist eine sehr heftige Geschichte, wobei sie zu dem Zeitpunkt ja noch nicht mal wussten, was sie da eigentlich erwischt hatte. Wie Martin schließlich erfahren hat, dass er Malaria hat und warum er keine Malaria-Prophylaxe genommen hat, hören wir gleich in einer halben Stunde hier.
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10: Hier gibt's eine aktuelle Radarfalle zurzeit bei Ihnen in Zell im Wiesental am Schnetzerwald. Dankeschön, Radio Seefunk-Hörer Philipp. In Ravensburg ein Blitzer in der Schliererstraße und in Friedrichshafen in der Möttelistraße.
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10: Auf den Straßen in der Heimat sieht es soweit gut aus. Nur leichte Verzögerung B31 zwischen Meersburg und Hagnau mit einer Viertelstunde plus. Und wenn Sie Staus oder Blitzer entdecken, 07531 28 65 33 rufen Sie an oder schicken Sie eine WhatsApp-Sprachnachricht her.
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0: Dreiviertel vier bei Radio Seefunk. Die Geschichte von unserem Radio Seefunk-Hörer Martin Forelli bewegt. Er hat sich als junger Mann mit Malaria infiziert, wäre fast daran gestorben. Als Sie, Martin, im Krankenhaus waren, wie haben denn die Ärzte herausgefunden, was Ihnen fehlt?
1: Die haben sofort Bluttests gemacht, geschaut. Kai Lüt-Ort, nennt sich das in Thailändisch. Kai ist Fieber, Lüt ist Blut, Ork, raus. Also du hast Fieber und dir kommt das Blut unter der Haut raus. Du fängst wirklich an, du hast überall rote Punkte. Sieht wenn aus wie ein Ausschlag, aber unter der Haut.
0: Und das kam ja durch einen Mückenstich. Jetzt stellt sich natürlich die Frage, was war mit der Malaria-Prophylaxe?
1: Damals war das also wirklich eine Katastrophe mit der Prophylaxe. Damals war es das beste Lariam. Und das darfst du aber nur nehmen, kurze Zeit. Ich habe von welchen gehört, die haben Lariam genommen, die haben nach 6 Monaten keine Farbe mehr gesehen und die haben einen Schwarz-Weiß-Film gefahren auf Lariam. Wenn es über die 3 oder 4 Wochen, länger solltest du es gar nicht nehmen am Stück.
0: Und Martin hatte am Ende wirklich Glück. Seine Geschichte zeigt aber auch, so ein kleiner Mückenstich kann halt deutlich mehr sein als nur lästig. Gerade wenn es in Regionen geht, in denen Malaria verbreitet ist, dann sollten Sie sich unbedingt vorher informieren und halt auch entsprechend vorsorgen.
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0: vor vier. Radio Silfunk hier am Donnerstagnachmittag. Wenn Sie noch ein bisschen was wegzuschaffen haben, wir haben noch jede Menge Songs. Eben einfach die beste Musik. Radio Silfunk, dann gleich mit 80er Rock hier bei uns von Kenny Loggins nach vier. Oder auch 80er Pop von Debbie Harry. Das sind die meisten 80er. Nur hier bei uns, bei Radio Silfunk. 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
10: Ich bin Gisa Weber. Guten Tag. Immer weniger Azubis sind mit ihrer Ausbildung zufrieden. Wie eine Studie des Deutschen Gewerkschaftsbunds zeigt, sind es nur rund 2/3. Viele Azubis klagen über Überstunden und dass sie oft Aufgaben übernehmen müssen, die nichts mit der eigentlichen Ausbildung zu tun haben. Es läuft richtig gut beim Ausbau der Solarenergie. Das gesetzlich festgelegte Ausbauziel für dieses Jahr ist schon jetzt im August erreicht, heißt es vom Bundesverband Solarwirtschaft. Inzwischen sind mehr als 6 Millionen Solarstromanlagen in Deutschland installiert. Vor der Landtagswahl in Sachsen-Anhalt sorgt ein CDU-Kommunalpolitiker für Aufsehen. Bernd Pranger aus Stendal hat der AfD 10.000 Euro gespendet und dazu aufgerufen, die Partei zu wählen, schreibt die Süddeutsche Zeitung. Pranger begründet das mit einem angeblichen Linksruck in der CDU. Und jetzt mehr Nachrichten aus unserer Heimat. Für Abkühlung an heißen Tagen sorgen in Friedrichshafen jetzt ein Sonnensegel und eine Nebeldusche. Das Sonnensegel steht am Antoniusplatz, die Nebeldusche versprüht am Adenauerplatz feinen Wassernebel. In Lörrach darf wieder kostenlos Obst von städtischen Bäumen gepflückt werden. Ein gelbes Band zeigt, wo die Ernte erlaubt ist. Wegen der Trockenheit sind diesmal allerdings nur 20 Apfel-, Birnen- und Zwetschgenbäume freigegeben. Knapp 1 Million Euro investiert Weil am Rhein in seine Sportstätten. Damit saniert die Stadt ihre Hallen und unterstützt rund 20 Sportvereine, die Sportstätten kostenlos oder vergünstigt nutzen können. Die meisten Nachrichten aus der Region hören Sie wieder in einer Stunde bei Radio Seefunk.
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0: Und schon sind die aktuellen Nachmittagstemperaturen da. Und da blicken wir direkt mal nach Adolfzell rüber zum Pavillon im Stadtgarten. Immer noch 28 Grad zurzeit. Geisingen am Unterhölzer Wald 26 und Liestal an der Kaserne. Da messen wir jetzt noch die 26, aber auch nur noch, weil da tatsächlich jetzt gerade einzelne Schauer und sogar ein kräftiges Gewitter im Begriff durchzuziehen ist. Baselbiet, Wiesental, Werratal in dieser Ecke kracht's jetzt dann tatsächlich die nächsten Minuten und es zieht auch noch eine zweite Zelle gerade vom Alpstein raus, dann rüber über den See Richtung Schussental, Westallgäu und dann nach Oberschwaben. Auch hier jetzt innerhalb von kürzester Zeit ein bisschen mehr Regen möglich und eben auch Blitz und Donner. Es wird auf jeden Fall nicht jeden treffen heute Nachmittag und auch am Abend nicht. Der Radio-Seefunk-Wettertrend für die ganze Heimat. Morgen, da gibt's Schauer für die meisten von uns tatsächlich. Temperaturmäßig ein bisschen verhaltener. Und danach aber wieder dreht der Sommer volle Pulle auf. Sonnig und immer heißer und nächste Woche wieder über 30 Grad.
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0: Einer in Ravensburg in der Schliererstraße und sie werden auch in Zell im Wiesental geblitzt, am Schnetzerwald. Und Radio Seefunk-Hörer Florian hat noch einen Blitzer in Rümmingen in der Lörracher Straße entdeckt. Danke fürs Melden.
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0: Verzögerung auf der B31 Friedrichshafen-Ereskel-Schlatt. Knappe Viertelstunde plus und auch schon auf der Strecke auf der gleichen Straße zwischen Innenstadt Ost und Hagenau eine Viertelstunde plus. Und wenn Sie noch Staus oder Blitzer entdecken, 07531 28 65 33, schicken Sie eine WhatsApp-Sprachnachricht her oder rufen Sie an.
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0: Ein 80er Disco-Pop-Klassiker, den hau ich jetzt direkt raus zum Stundenstart. You make me feel mighty real, das ist Jimmy Somerville. Ich freue mich, dass Sie mit dabei sind. Schönen Nachmittag.
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1: Wenn's aus dem Ofen nach Äpfeln und Zimt duftet, dann muss da ein Apfelkuchen drin sein. Da kann eigentlich auch nicht viel falsch laufen, außer sie haben die falschen Äpfel genommen. Manche Sorten werden nämlich beim Backen schnell zu Apfelmus, andere bleiben schön bissfest. Laura Mink aus der Redaktion, welcher Apfel gehört denn wirklich in den Kuchen?
2: Ja, tatsächlich lieber nicht der, der gerade zufällig in der Obstschale liegt. Für Apfelkuchen brauchen wir Äpfel mit festem Fruchtfleisch. 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Da ist der Klassiker der Boskop, schön aromisch und leicht säuerlich. Sehr gut funktioniert auch Elster oder Jonagold.
1: 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Die Frage jetzt, muss die Schale wirklich runter? Da stecken ja auch Vitamine drunter.
2: Ja genau, also die muss eigentlich nicht runter, die kann tatsächlich dranbleiben. Die Äpfel vorher einfach gründlich waschen, Kerngehäuse raus und dann je nach Rezept in Spaltenwürfel oder dünne Scheiben schneiden. Und Geheimtipp, Zimt und Vanille passen super. Mandeln oder Nüsse und ein bisschen Zitronensaft bringen da noch ein bisschen Frische rein.
1: Ja, und die entscheidende Frage natürlich, Streusel, ja oder nein?
2: Also ich bin da klar Team Streusel.
1: Absolut, oder? Und für Ihren nächsten Apfelkuchen merken Sie sich drei Sorten, Boskop, Elster oder Jonagold. Dann kann beim Apfelkuchen nichts mehr schiefgehen.
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0: Kurz vor 16:30, das ist Radio Seefunk und das ist der Weltmoskitotag heute. Da kümmern wir uns um die kleinen Plagegeister bzw. gehen gegen sie vor, warum Mücken auf Reisen mehr als nur lästig sein können und welche Tipps unterwegs am besten helfen. Das schauen wir uns gleich um 16:45 hier an.
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0: Einer in Rümmingen in der Lörracher Straße in Zell im Wiesental blitzte es am Schnetzerwald. Und dann hat Radio Seefunk-Hörerin Heidi angerufen mit einem Blitzer aus Ravensburg in der Schlierer Straße. Vielen Dank fürs Bescheidgeben.
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0: Stockt's auf der B31 zwischen Friedrichshafen und Ereskirch. Knapp eine Dreiviertelstunde lassen Sie da im Moment auf der Straße zeitlich liegen. Wenn Sie Staus oder Blitze entdecken, 07531 28 65 33, schicken Sie eine WhatsApp-Sprachnachricht oder rufen Sie an.
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0: Kurz vor fünf am Donnerstagnachmittag hier bei Radio Seefunk. Kommen Sie gut in Ihren Feierabend. Gleich dann in der nächsten Stunde Rock vom Electric Light Orchestra. Und es gibt 80er Pop Foreigner. Damit fahren Sie gleich nach Hause. Ich wünsche Ihnen einen schönen Feierabend. 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
10: Ich bin Gisa Weber. Guten Tag. Zwei von drei Azubis sind mit ihrer Ausbildung zufrieden. Das sind so wenige wie noch nie, zeigt der neue Ausbildungsreport des Deutschen Gewerkschaftsbundes. Als große Belastung sehen viele Lehrlinge etwa, dass sie oft Aufgaben übernehmen müssen, die nichts mit der Ausbildung zu tun haben. Gutachter haben im vergangenen Jahr fast 3.100 schwere Behandlungsfehler bei Ärzten festgestellt. Bei knapp 100 Patienten endeten sie tödlich, so der medizinische Dienst der Krankenkassen. Außerdem gab es 150 sogenannte Never-Events, in denen etwa Patienten vor einer OP verwechselt wurden. Die Bundesanwaltschaft ermittelt gegen einen jungen Mann aus Rheinland-Pfalz. Er soll Chef einer rechtsextremen Terrorgruppe und einer Gruppe von Online-Sadisten gewesen sein. Mit anderen soll er einen Jungen in Russland dazu gebracht haben, ein anderes Kind zu erstechen. Im März wurde er festgenommen. Und jetzt mehr Nachrichten aus unserer Heimat. Vor gefälschten QR-Codes auf Parkplätzen warnen die Stadtwerke Konstanz. Am Parkplatz beim Strand Bad Horn haben Betrüger einen Bezahlcode überklebt. Autofahrer sollten deshalb besser die offiziellen Bezahl-Apps oder ihre EC-Karte nutzen. Für Abkühlung an heißen Tagen sorgen in Friedrichshafen jetzt ein Sonnensegel und eine Nebeldusche. Das Sonnensegel steht am Antoniusplatz, die Nebeldusche versprüht am Adenauerplatz feinen Wassernebel. In Lörrach darf wieder kostenlos Obst von städtischen Bäumen gepflückt werden. Ein gelbes Band zeigt, wo die Ernte erlaubt ist. Wegen der Trockenheit sind diesmal allerdings nur 20 Apfel-, Birnen- und Zwetschgenbäume freigegeben. Die meisten Nachrichten aus der Region hören Sie wieder in einer Stunde bei Radio Seefunk.
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0: Mit den Temperaturen. Ich habe hier ganz aktuell einen Wert für Sie aus Laufenburg von der Burko Inne Hauenstein. Da liegen wir bei 23 Grad, Wilhelmsdorf Museum für bäuerliches Handwerk noch 24. Und wir werfen einen Blick nach Muttenz zum Museum Pantheon. 23 Grad, so ein paar Regenschauer ziehen gerade über Oberschwaben, aber nichts Großartiges tatsächlich. Also in dem Moment, wo es regnet, schon jetzt aktuell beispielsweise so Richtung Bad Würzach, Bad Waldsee. Aber hinterher ist es schon wieder trocken und weitere Schauer sind zwar zum Abend hin dann durchaus noch möglich, aber wie gesagt, es ist nicht das große Regengebiet und nicht jeder wird nass. Der Radio Seefunk Wettertrend für die ganze Heimat. Morgen besteht dann eher Chance auf Nässe, also vielleicht freut sich Ihr Garten dann. Temperaturen gehen leicht zurück. Der Radio Seefunk Wettertrend für die nächsten Tage ab dem Wochenende aber wieder tagtäglich sonniger, trocken und heiß. Ab der nächsten Woche wieder über 30 Grad.
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0: In Bad Waldsee in der Bahnhofstraße, da steht zurzeit ein Blitzer rum und auch in Zell im Wiesental am Schnetzerwald. Und Radio Seefunk-Hörer Andi hat noch in Glattfelden in der Stockistraße einen entdeckt. Danke fürs Bescheid geben.
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0: Im Moment passt soweit alles auf den Straßen in der Heimat. Leichte Verzögerung noch auf der B31, wenn Sie da unterwegs sind, zwischen Friedrichshafen und Ereskirch. Knapp 10, 20 Minuten. Und wenn Sie noch Staus oder Blitze entdecken, 07531 28 65 33 rufen Sie an oder schicken Sie eine WhatsApp-Sprachnachricht her.
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0: Hier am Donnerstagnachmittag, hoffentlich jetzt dann für Sie auch schon Feierabend, so dass Sie da nach Hause starten können. Und naja, den morgigen Freitag, den schaffen wir dann schon auch noch. Hier gibt's einen Kult-80er von Belinda Carlisle. Zum Durchstarten nach Hause jetzt. 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

0: Viertel sechs, Donnerstagnachmittag bei Radio Seefunk. Heute am Weltmoskitotag. Vorhin haben wir ja gehört, warum Mücken auf Reisen mehr als nur lästig sein können. Aber es bleibt die Frage, was hilft wirklich? Andreas Jetter, Geschäftsführer von Moskinto. Welche Tipps helfen unterwegs am besten gegen Mücken?
1: Die Grundregel, die man sich vielleicht zu Herzen nehmen kann, ist, dass man während der Dämmerung lange Kleidung trägt. Also gerade wenn die Sonne auf

0: runtergeht. Dort sind die Mücken am aktivsten. Und ansonsten empfiehlt es sich vielleicht in der Nacht ein Mückenschutzgitter ans Fenster anzubringen oder unter einem Moskitonetz zu schlafen. Natürlich kann man auch einen Mückenschutz auf die Haut auftragen.
1: Und wir reden weiter in einer guten halben Stunde um 5:45, warum sich denn eine gute Vorbereitung auf eine Reise lohnt. Denn da können Sie auch einiges in Sachen Mückenschutz tun.
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7: Einer in Ravensburg in der Schliererstraße oder in Bad Waldsee in der Bahnhofstraße und in Zell im Wiesental am Schnetzerwald. Dankeschön, Radio Seefunk-Hörer Ingo.
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7: Auf der B31 stocken der Verkehr zwischen Friedrichshafen und Ereskirch Schlatt, nämlich eine gute halbe Stunde im Moment plus. Wenn Sie noch Staus oder Blitzer entdecken, 07531 28 65 33 per Anruf oder WhatsApp Sprachnachricht.
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0: Es geht auf 18 Uhr zu und damit auf Ihren Feierabend bei und mit Radio Seefunk. Einfach die beste Musik, dann eben auch direkt nach den 18 Uhr Nachrichten mit Pop aus den 80ern von den Eurythmics. So schön und so romantisch und so entspannend für den Feierabend. Und Rock gibt's von Eddie Rabbit. Bei uns bei Radio Seefunk. Einfach die beste Musik.
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10: Ich bin Gisa Weber. Guten Abend. Immer weniger Azubis sind mit ihrer Ausbildung zufrieden. Wie eine Studie des Deutschen Gewerkschaftsbunds zeigt, sind es nur rund 2/3. Viele Azubis klagen über Überstunden und dass sie oft Aufgaben übernehmen müssen, die nichts mit der eigentlichen Ausbildung zu tun haben. Ein rumänischer Kampfjet hat eine mit Sprengstoff beladene Seedrohne zerstört. Sie sei mehrere hundert Meter von einem rumänischen Gasfeld im Schwarzen Meer entfernt getroffen worden, heißt es von der Regierung in Bukarest. Wer die Drohne losgeschickt hat, ist bislang unklar. Dieser Sommer hat in Deutschland schon rund 14.000 Hitzetote gefordert. Das schätzt das RKI. Die meisten Opfer gab es während der Rekordhitze Ende Juni. Betroffen sind vor allem Menschen über 75, meist mit Vorerkrankungen. Denn die Hitze allein führt selten zum Tod. Und jetzt mehr Nachrichten aus unserer Heimat. Knapp 1 Million Euro investiert Weil am Rhein in seine Sportstätten. Damit saniert die Stadt ihre Hallen und unterstützt rund 20 Sportvereine, die die Sportstätten kostenlos oder vergünstigt nutzen können. Vor gefälschten QR-Codes auf Parkplätzen warnen die Stadtwerke Konstanz. Am Parkplatz beim Strand Bad Horn haben Betrüger einen Bezahlcode überklebt. Autofahrer sollten deshalb besser die offiziellen Bezahl-Apps oder ihre EC-Karte nutzen. Für Abkühlung an heißen Tagen sorgen in Friedrichshafen jetzt ein Sonnensegel und eine Nebeldusche. Das Sonnensegel steht am Antoniusplatz, die Nebeldusche versprüht am Adenauerplatz feinen Wassernebel.
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0: Mit Ihren Abendtemperaturen an diesem Donnerstag, da messen wir in Weingarten an der Hochschule 23 Grad, Bodmann-Ludwigshafen am Strandbad 26 und zurzeit bei Ihnen in Liestal an der Kaserne 24 Grad. So ein paar einzelne Schauer ziehen doch jetzt über uns hinweg, örtlich auch mit Blitz und Donner, so vom Alpstein rüber bis ins Schussental und ins Westallgäu. Aber hier und da sind dann auch am Abend noch weitere Schauer möglich. Es trifft aber bei weitem nicht jeden von uns. Der Radio Seefunk Wettertrend für die ganze Heimat. Morgen eher nass als heute. Dazu dann temperaturmäßig ein kleiner Rückgang, aber ab Samstag geht's mit dem Sommer wieder steil bergauf. Sonne ohne Ende und bis mitten in die nächste Woche steigern wir uns auf 35 Grad.
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0: In Rheinfelden, da ist im Moment eine Radarfalle aufgebaut, in der Basler Straße und auch in Bad Waldsee in der Bahnhofstraße. Dankeschön, Radio Seefunk-Hörerin Sieglinde. In Ravensburg, bei Ihnen blitzt es in der Schliererstraße.
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0: Soweit sieht's auf den Straßen in der Heimat gut aus. Nur leichte Verzögerung auf der B31 zwischen Friedrichshafen und Ereskirch. Eine gute Viertelstunde plus. Und wenn Sie Staus oder Blitzer entdecken, rufen Sie an oder schicken Sie eine WhatsApp 07531 28 65 33.
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0: Einen schönen Donnerstagabend wünsche ich Ihnen jetzt auch endlich in Ihrem Feierabend. Auch wenn es vielleicht noch kurz in den Supermarkt geht, da begleiten wir Sie natürlich hin, damit Sie dann auch möglichst entspannt wieder raus und nach Haus kommen. Dead or Alive gleich mal mit einem Popsong aus den 80ern hier bei uns.
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0: Feierabend bei Radio Seefunk um 6:45 für Sie. 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
4: In Rheinfelden, da ist im Moment eine Radarfalle aufgebaut, in der Basler Straße und auch in Bad Waldsee in der Bahnhofstraße. Dankeschön, Radio Seefunk-Hörerin Sieglinde. In Ravensburg, bei Ihnen blitzt es in der Schliererstraße.
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4: Soweit sieht's auf den Straßen in der Heimat gut aus. Nur leichte Verzögerungen auf der B31 zwischen Friedrichshafen und Ereskirch. Eine gute Viertelstunde plus. Und wenn Sie Staus oder Blitzer entdecken, rufen Sie an oder schicken Sie eine WhatsApp 07531 28 65 33.
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0: Schönen Abend, 6:45 hier bei Radio Seefunk zum Feierabend am Donnerstag. Kuhschiss-Lotterie, das wird ganz groß gefeiert im Flecken Seelfingen bei Stockach an diesem Samstag. Frank Thum als erster Vorstand des Narrenvereins Seelfingen. Was zur Hölle ist denn eine Kuhschiss-Lotterie und wie läuft das genau ab?
1: Am Samstagmorgen wird ein Feld eingestreut und da werden lauter Viehecke aufgestreut und wir haben im Vorab schon 2.900 Lose verkauft und dadurch gibt jedes Feld ein Los. Und am Samstagabend um 18.30 Uhr kommt der Großbauer mit seiner Kuh und die Kuh hat dann die Freiheit, auf dem ganzen Feld umeinander zu laufen, rennen, machen, tun. Und dann warten alle Gäste, bis der erste Kuhfladen fällt. Und derjenige kriegt dann 500 Euro.
0: Wie lange dauert das denn normalerweise, bis der Kuhfladen fällt?
1: Letztes Jahr waren es 25 Sekunden, da ist es ganz schnell gegangen. Aber wir haben auch schon Kuhschiss-Lotterien gehabt, da ging es über eine Stunde. Und jeder fiebert ja im Endeffekt dann draußen mit. Hoffentlich fällt der Fladen auf mein Los.
0: Ja, da ist schnell sein. Die Lose, falls noch vorhanden sind, beim Narrenverein Seelfingen zu kriegen und kosten sie nur jeweils 1 Euro. Neben dem Hauptpreis von 500 Euro werden zusätzlich an dem Abend auch noch rund 60 verschiedene Sachpreise verlost. Übermorgen bei der Kuhschiss-Lotterie in Seelfingen.
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3: Ich bin Gisa Weber. Guten Abend. 2 von 3 Azubis sind mit ihrer Ausbildung zufrieden. Das sind so wenige wie noch nie, zeigt der neue Ausbildungsreport des Deutschen Gewerkschaftsbundes. Als große Belastung sehen viele Lehrlinge etwa, dass sie oft Aufgaben übernehmen müssen, die nichts mit der Ausbildung zu tun haben. Aktuell macht Deutschland richtig Tempo in Sachen Solarenergie. Das gesetzlich festgelegte Ausbauziel für dieses Jahr ist schon jetzt im August erreicht. Der zuständige Bundesverband befürchtet allerdings, dass der Kurs von Wirtschaftsministerin Reiche den Boom ausbremst. Das RKI schätzt, dass diesen Sommer schon 14.000 Menschen in Deutschland hitzebedingt zu Tode gekommen sind. Hitze führt nur ganz selten direkt zum Tod, etwa durch Hitzschläge. Meistens hatten die Hitzetoten Vorerkrankungen wie Herz-Kreislauf-Probleme. Prinz Harry und seine Frau Meghan wollen offenbar zurück nach Großbritannien. Und zwar schon bis Ende des Monats. Das berichten britische Medien. Die beiden hatten sich 2020 aus dem Königshaus zurückgezogen und waren mit ihren Kindern in die USA gezogen. Das Verhältnis zur königlichen Familie ist seitdem angespannt.
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4: Heute Nacht ist es durchwachsen, mal Regen, mal trocken, bei Tiefstwerten von bis zu 19 Grad. Morgen dann fast flächendeckend Regen, den ganzen Tag, bei Höchstwerten von bis zu 18 Grad. Und der Radio-Seefunk-Wettertrend für die ganze Heimat. Am Samstag ein Mix aus Sonne, Regen und Wolken.
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1: Ich bin Gisa Weber, guten Abend. Immer weniger Azubis sind mit ihrer Ausbildung zufrieden. Wie eine Studie des Deutschen Gewerkschaftsbunds zeigt, sind es nur rund 2/3. Viele Azubis klagen über Überstunden und dass sie oft Aufgaben übernehmen müssen, die nichts mit der eigentlichen Ausbildung zu tun haben. Deutschland setzt ein deutliches Zeichen gegen die israelischen Siedlungspläne im Westjordanland. In einer gemeinsamen Erklärung mit Frankreich, Großbritannien und Italien wird ein Stopp des geplanten E1-Siedlungsprojekts gefordert. Israel hatte das Projekt zuletzt zum Bau ausgeschrieben. Bei den schweren Unwettern am Morgen ist auch ein Mann in Thüringen getötet worden. Er wurde von herabfallenden Ästen erschlagen, als er mit seinem Kind auf dem Weg zur Kita war. Das Kind blieb unverletzt. Bereits gestern Abend war in Rheinland-Pfalz eine Frau von einem umstürzenden Baum erschlagen worden. Der SC Freiburg will nach dem Finaleinzug in der Europa League auch diese Saison wieder international mitmischen. Darum geht's heute im Quali-Hinspiel für die Conference League. Die Freiburger sind am Abend zu Gast beim FC Motherwell in Schottland und dabei der klare Favorit.
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2: Heute Nacht ist es durchwachsen, mal Regen, mal trocken, bei Tiefstwerten von bis zu 19 Grad. Morgen dann fast flächendeckend Regen, den ganzen Tag, bei Höchstwerten von bis zu 18 Grad. Und der Radio Seefunk Wettertrend für die ganze Heimat. Am Samstag ein Mix aus Sonne, Regen und Wolken.
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1: Ich bin Gisa Weber, guten Abend. 2 von 3 Azubis sind mit ihrer Ausbildung zufrieden. Das sind so wenige wie noch nie, zeigt der neue Ausbildungsreport des Deutschen Gewerkschaftsbundes. Als große Belastung sehen viele Lehrlinge etwa, dass sie oft Aufgaben übernehmen müssen, die nichts mit der Ausbildung zu tun haben. Deutschland setzt ein deutliches Zeichen gegen die israelischen Siedlungspläne im Westjordanland. In einer gemeinsamen Erklärung mit Frankreich, Großbritannien und Italien wird ein Stopp des geplanten E1-Siedlungsprojekts gefordert. Israel hatte das Projekt zuletzt zum Bau ausgeschrieben. Vor der Landtagswahl in Sachsen-Anhalt sorgt ein CDU-Kommunalpolitiker für Aufsehen. Bernd Pranger aus Stendal hat der AfD 10.000 Euro gespendet und dazu aufgerufen, die Partei zu wählen, schreibt die Süddeutsche Zeitung. Pranger begründet das mit einem angeblichen Linksruck in der CDU. Prinz Harry und seine Frau Meghan wollen offenbar zurück nach Großbritannien. Und zwar schon bis Ende des Monats. Das berichten britische Medien. Die beiden hatten sich 2020 aus dem Königshaus zurückgezogen und waren mit ihren Kindern in die USA gezogen. Das Verhältnis zur königlichen Familie ist seitdem angespannt.
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2: Heute Nacht ist es durchwachsen, mal Regen, mal trocken, bei Tiefstwerten von bis zu 19 Grad. Morgen dann fast flächendeckend Regen, den ganzen Tag, bei Höchstwerten von bis zu 18 Grad. Und der Radio-Seefunk-Wettertrend für die ganze Heimat. Am Samstag ein Mix aus Sonne, Regen und Wolken.
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1: Ich bin Sönke Röhling. Guten Abend. Die Bundesanwaltschaft ermittelt gegen einen jungen Mann aus Rheinland-Pfalz, der Jugendliche im Internet zu schweren Straftaten angestiftet haben soll. Der Fall erinnert an den sogenannten White Tiger aus Hamburg, gegen den wegen ähnlicher Fälle gerade der Prozess läuft. 2/3 der Azubis in Deutschland sind mit ihrer Ausbildung unzufrieden. Das zeigt eine Studie des Deutschen Gewerkschaftsbundes. Viele klagen über Überstunden und darüber, dass sie oft Aufgaben übernehmen müssen, die nichts mit der eigentlichen Ausbildung zu tun haben. Deutschland setzt ein deutliches Zeichen gegen die israelischen Siedlungspläne im Westjordanland. In einer gemeinsamen Erklärung mit Frankreich, Großbritannien und Italien wird ein Stopp des geplanten E1-Siedlungsprojekts gefordert. Israel hatte das Projekt zuletzt zum Bau ausgeschrieben. Während sie in Deutschland an Waffensystemen ausgebildet wurden, haben in den vergangenen 4 Jahren offenbar hunderte ukrainische Soldaten desertiert. Das berichtet die Zeit. Sie können in Deutschland jedoch nicht vom Schutzstatus für vertriebene Ukrainer Gebrauch machen. In der Heimat droht ihnen sogar eine Haftstrafe.
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2: Heute Nacht ist es durchwachsen, mal Regen, mal trocken, bei Tiefstwerten von bis zu 19 Grad. Morgen dann fast flächendeckend Regen, den ganzen Tag, bei Höchstwerten von bis zu 18 Grad. Und der Radio Seefunk-Wettertrend für die ganze Heimat. Am Samstag ein Mix aus Sonne, Regen und Wolken.
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1: Ich bin Sönke Röhling. Guten Abend. Die Gasspeicher in Deutschland sind aktuell nur rund zur Hälfte gefüllt. Das sorgt weiter für Kritik. Linksparteichefin Schwertner fordert von Wirtschaftsministerin Reiche, verstaatlichte Gaslieferanten zum Füllen der Speicher zu nutzen. Verbraucherschützer warnen allerdings vor steigenden Preisen. Die Bundesanwaltschaft ermittelt gegen einen jungen Mann aus Rheinland-Pfalz, der Jugendliche im Internet zu schweren Straftaten angestiftet haben soll. Der Fall erinnert an den sogenannten White Tiger aus Hamburg, gegen den wegen ähnlicher Fälle gerade der Prozess läuft. Der Aufbau der Drohnenabwehr in Deutschland wird in den nächsten Jahren eine Daueraufgabe für die Bundespolizei. Das hat Innenminister Dobrindt erklärt. Bei einem Besuch der Fliegerstaffel der Bundespolizei im hessischen Fuldatal sagte er, man müsse sich auf ein Wettrüsten zwischen der eigenen Drohnenabwehr und den Angreifern einstellen. Deutschland macht immer mehr Tempo beim Ausbau der Solarenergie. Das gesetzlich festgelegte Ausbauziel für dieses Jahr ist schon jetzt erreicht. Der zuständige Bundesverband befürchtet allerdings, dass der Kurs von Wirtschaftsministerin Reiche dafür sorgen wird, dass die nächsten Ausbauziele verfehlt werden. Der SC Freiburg will auch in dieser Saison wieder international mitmischen. Im Quali-Hinspiel für die Conference League haben die Freiburger am Abend beim FC Motherwell in Schottland mit 3:1 gewonnen.
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2: Heute Nacht ist es durchwachsen, mal Regen, mal trocken, bei Tiefstwerten von bis zu 19 Grad. Morgen dann fast flächendeckend Regen, den ganzen Tag, bei Höchstwerten von bis zu 18 Grad. Und der Radio-Seefunk-Wettertrend für die ganze Heimat. Am Samstag ein Mix aus Sonne, Regen und Wolken.
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1: Ich bin Sönke Röhling. Guten Abend. Die Gasspeicher in Deutschland sind aktuell nur zu rund 50% gefüllt. Das ist der niedrigste Stand seit Jahren in einem August. Verbraucherschützer warnen bereits vor möglichen Versorgungsengpässen und steigenden Preisen. Daher könne sich ein Wechsel lohnen. Aus Europa kommt erneut Gegenwind für Israels Siedlungspläne im Westjordanland. Deutschland, Frankreich, Großbritannien und Italien nennen das Vorgehen in einer gemeinsamen Erklärung völkerrechtswidrig. Israel hat zuletzt mehr als 1.000 neue Wohnungen auf Palästinensergebiet zum Bau ausgeschrieben. Zwei Drittel der Azubis in Deutschland sind mit ihrer Ausbildung unzufrieden. Das zeigt eine Studie des Deutschen Gewerkschaftsbundes. Viele klagen über Überstunden und darüber, dass sie oft Aufgaben übernehmen müssen, die nichts mit der eigentlichen Ausbildung zu tun haben. Vor der Landtagswahl in Sachsen-Anhalt sorgt ein CDU-Kommunalpolitiker für Aufsehen. Bernd Pranger aus Stendal hat der AfD 10.000 Euro gespendet und dazu aufgerufen, die Partei zu wählen, schreiben mehrere Zeitungen. Pranger spricht von einem Linksruck der CDU und will die Partei mit seiner Aktion wachrütteln. Der SC Freiburg steht mit einem Bein in der Ligaphase der Conference League. Die Freiburger lagen im Quali-Hinspiel beim FC Motherwell in Schottland zwar noch nicht mal 2 Minuten mit 0:1 hinten, konnten das Spiel aber drehen und setzten sich am Ende mit 3:1 durch.
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2: Aktuell ist es durchwachsen. Im Laufe des Tages was flächendeckend Regen bei Höchstwerten von bis zu 18 Grad. Und der Radio Seefunk Wettertrend für die ganze Heimat. Morgen ein Mix aus Sonne, Regen und Wolken.
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1: Ich bin Sönke Röhling. Die Europäische Union erwartet keine Engpässe bei der Gasversorgung im Winter. Die Speicher seien fast zu 2/3 gefüllt, so die EU-Kommission. In Deutschland sind die Speicher dagegen erst zu gut 50% gefüllt. Bis November müssen es laut Gesetz 80% sein. Ein ambitioniertes Ziel, so der Chef der Bundesnetzagentur Müller. Die Bundesanwaltschaft ermittelt gegen einen jungen Mann aus Rheinland-Pfalz, der Jugendliche im Internet zu schweren Straftaten angestiftet haben soll. Der Fall erinnert an den sogenannten White Tiger aus Hamburg, gegen den wegen ähnlicher Fälle gerade der Prozess läuft. 2/3 der Azubis in Deutschland sind mit ihrer Ausbildung unzufrieden. Das zeigt eine Studie des Deutschen Gewerkschaftsbundes. Viele klagen über Überstunden und darüber, dass sie oft Aufgaben übernehmen müssen, die nichts mit der eigentlichen Ausbildung zu tun haben. Ein rumänischer Kampfjet hat eine mit Sprengstoff beladene Seedrohne zerstört. Sie sei mehrere hundert Meter von einem rumänischen Gasfeld im Schwarzen Meer entfernt getroffen worden, heißt es von der Regierung in Bukarest. Wer die Drohne losgeschickt hat, ist bislang noch unklar. Der SC Freiburg hat das Quali-Hinspiel für die Conference League beim FC Motherwell in Schottland mit 3:1 gewonnen. Abwehrs Matthias Ginter war der entscheidende Mann mit einem Doppelpack. Nächste Woche können die Breisgauer dann zu Hause den Einzug in die Ligaphase perfekt machen.
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2: Aktuell ist es durchwachsen. Im Laufe des Tages fast flächendeckend Regen bei Höchstwerten von bis zu 18 Grad. Und der Radio Seefunk Wettertrend für die ganze Heimat. Morgen ein Mix aus Sonne, Regen und Wolken.
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1: Ich bin Sönke Röhling. Die Gasspeicher in Deutschland sind aktuell nur rund zur Hälfte gefüllt. Das sorgt weiter für Kritik. Linksparteichefin Schwertner fordert von Wirtschaftsministerin Reiche, verstaatlichte Gaslieferanten zum Füllen der Speicher zu nutzen. Verbraucherschützer warnen allerdings vor steigenden Preisen. Der Aufbau der Drohnenabwehr in Deutschland wird in den nächsten Jahren eine Daueraufgabe für die Bundespolizei. Das hat Innenminister Dobrindt erklärt. Bei einem Besuch der Fliegerstaffel der Bundespolizei im hessischen Fuldatal sagte er, man müsse sich auf ein Wettrüsten zwischen der eigenen Drohnenabwehr und den Angreifern einstellen. Der Deutsche Städtetag fordert die Einführung einer Pflegevollversicherung. Die Kommunen stünden aktuell komplett an der Wand, weil sie einspringen müssten, wenn Senioren die Heimplätze nicht mehr selbst bezahlen können, so Städtetagspräsident Jung in der Neuen Osnabrücker Zeitung. Die Bundesanwaltschaft ermittelt gegen einen jungen Mann aus Rheinland-Pfalz, der Jugendliche im Internet zu schweren Straftaten angestiftet haben soll. Der Fall erinnert an den sogenannten White Tiger aus Hamburg, gegen den wegen ähnlicher Fälle gerade der Prozess läuft. Der SC Freiburg steht mit einem Bein in der Ligaphase der Conference League. Die Freiburger lagen im Quali-Hinspiel beim FC Motherwell in Schottland zwar noch nicht mal 2 Minuten mit 0:1 hinten, konnten das Spiel aber drehen und setzten sich am Ende mit 3:1 durch.
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2: Aktuell ist es durchwachsen, im Laufe des Tages fast flächendeckend Regen bei Höchstwerten von bis zu 18 Grad. Und der Radio Seefunk Wettertrend für die ganze Heimat, morgen ein Mix aus Sonne, Regen und Wolken.
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